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0: im Studio Cornelius Dreger. Die explodierenden Spritpreise sorgen in vielen Bereichen mittlerweile für große Probleme. Zum Beispiel sehen sich die ambulanten Pflegedienste oder Fahrdienste mit den hohen Kosten konfrontiert. Der Paritätische in Schleswig-Holstein etwa fordert schnelle und spürbare Entlastung durch die Politik. Städte und Gemeinden sollen besser auf Krisen und Angriffe vorbereitet sein. Innenminister Dobrindt kündigte dafür einen 10 Milliarden Euro Pakt an. Das Geld soll vor allem in Technik und Ausbildung fließen. Klassische Bunker hält der CSU-Politiker dagegen für zu teuer. Kampfjets der NATO haben eine Drohne über Litauen abgeschossen. Sie war in der Nähe der Hauptstadt Vilnius gesichtet worden. Woher die Drohne kam, sagten die Behörden nicht. Wegen des Ukraine-Kriegs wird in den baltischen Staaten immer wieder der Luftraum verletzt, etwa durch Russland. Ungarn will das umstrittene LGBTQ-Gesetz der Regierung von Ex-Ministerpräsident Orbán ändern. Der neue Entwurf sieht vor, Passagen aus dem Kinderschutzgesetz zu streichen. Zum Beispiel die, die Darstellungen von Homosexualität in Filmen und Fernsehsendungen für Minderjährige verbieten.
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2: Und mit bis zu 500 Euro für euch da draußen einen wunderschönen guten Morgen. In der Sunshine Life Playlist sichert ihr euch einen Fuffi für jeden erkannten Track. Das nächste Mal wieder in einer Stunde um kurz nach sieben. Jetzt habe ich erstmal eine der Sommerhymnen aus diesem Jahr für euch. Hier sind Ugel und Ultranate mit Moving to the Sun.

0: ist Musik von Avicii. The Nights haben wir gehört hier bei Sunshine Live BPM Beats per Morning am Dienstag.
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0: Ich schwöre, ich hätte ihn auch nicht erkannt ohne seine Stimme. Armin van Buuren als Drag Queen. Am Wochenende war er als Gaststar in der niederländischen TV-Show. Bei der werden bekannte Persönlichkeiten in Full Drag geschmissen und die Teams müssen nicht nur die Performance bewerten, sondern auch erraten, wer dahinter steckt. Armin van Buuren war als Mystery Queen dabei. Die ist immer Special Guest, so ein richtig großer Promi, hatte einen einmaligen Gastauftritt. Das Outfit von Armin war natürlich schillernd und funkelnd. Ein schwarz-weißes Paillettenkleid mit so goldenem Innenfutter, langer Schlitz an der Seite, krasses goldenes Headpiece und natürlich Full Glam beim Make-up. Für ihn aber mehr als nur eine Verkleidung, sagt er. Er sagt auch nicht oft Ja zu solchen TV-Anfragen, aber da war für ihn völlig klar, ich bin dabei. Und er hat auch auf Instagram nochmal einen Story-Post rausgehauen, wo er sagt, er ist so stolz dabei gewesen zu sein, supporten zu können, woran er glaubt, nämlich, dass alle Menschen die Freiheit haben sollten, sich selbst zu entfalten und sich sicher fühlen sollten dabei, sie selbst zu sein. Und genau diese Sicherheit und dieses Gefühl von Freiheit will er bei seinen Partys und seinen Gigs auch den Menschen auf dem Dancefloor geben.
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ist Musik von Lost Frequencies hier bei Sunshine Live. Und wir machen gleich eine gedankliche Zeitreise zu einem Punkt in der Geschichte, der war so ein bisschen Wegbereiter für DJs wie Lost Frequencies. Fast 25 Jahre reisen wir zurück ins Jahr 2002. Welcher große DJ da noch als Geheimtipp galt und wieso sein Sound damals als revolutionär eingestuft wurde, das checken wir gemeinsam um kurz nach halb in der Rave History hier bei Sunshine Live. Martin Garrix, der war 2002 gerade mal 6 Jahre alt. Hier ist er jetzt zusammen mit Ed Sheeran und Repeat.

0: Sunshine Live, BPM, Beats by Morning an diesem Dienstag. Perfekter Tag, um schon mal das Wochenende zu planen, Leute. Wo ihr feiern könnt, das erfahrt ihr hier immer um kurz vor halb.
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2: Sweat geht ins Sommerclosing und dafür wird's bei Frieda's Pier nochmal richtig heiß. Mit dabei Alex Kassian, der schon bei der allerersten Sweat-Ausgabe 2023 am Start war und seitdem eine treue Fanbase hat. Sein Sound ist hypnotischer Progressive House, also zwischen warmen Grooves und guten Vibes. Los geht's da am Freitag um 15 Uhr in Stuttgart. Queer, rough und maximal euphorisch. Hier läuft alles, was sonst im Club viel zu selten zu hören ist. Bei Bratty is a Lifestyle sind Mixes von Charlie XCX, Kim Petras, Pink Panteress, Sophie oder Erotica und vielen mehr am Start. Dazu gibt's Y2K-Fashion, Glitzer und jede Menge Pop und Elektro. Das Ganze findet im Oma Doris in Dortmund statt und los geht's da am Samstag um 23 Uhr. Else macht den Deckel drauf. Beim großen Season-Closing trifft die Else auf Teenage Dreams und dafür gibt's nochmal 18 Stunden Open-Air-Rave direkt an der Spree mit DJ Heartstring, B2B Swim oder Baugruppe 90. Los geht's hier am Samstag, wie gewohnt, um 14 Uhr in Berlin.
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0: Einen wunderschönen guten Morgen. Dieses Mal machen wir es wirklich. Wir schreiben noch einen letzten Brief und dann war's das. Tschüss, ciao, das war's mit der Beziehung. Wir halten nicht weiter dran fest, wir schauen nicht zurück und wir hören auf unsere Intuition. Ey, das klingt hart, aber manchmal ist genau das das Richtige. Und genau darum geht's in diesem absoluten Ohrwurm hier. Hier sind Calvin Harris und Clementine Douglas für euch. Mit

0: Access and O's. Das ist Eli Oaks hier bei Sunshine Live BPM Beats per Morning.
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0: Und es ist Zeit für unsere nächste Zeitreise hier bei Sunshine Live. Jeden Dienstag immer um 6.40 Uhr und 8.40 Uhr steigen wir gemeinsam in die Zeitkapsel und reisen zurück an einen bedeutsamen Ort der elektronischen Musikgeschichte. Dieses Mal geht's ab ins Jahr 2002.
2: Es ist 2002. Ich bin auf einer Party. Die Luft ist warm. Es riecht hier so ein bisschen nach Haarspray und süßen Drinks. Und die Tanzfläche geht auch gut ab. Ihr werdet's nicht glauben, aber David Guetta, der gerade in der französischen Szene als Geheimtipp galt, veröffentlicht hier sein allererstes Studioalbum, Just a Little More Love. Das ist der Startschuss für eine Reise, die gesamte Welt der elektronischen Musik verändern wird. Huh! Ja, er mischt French House mit Pop und holt sich die kraftvolle Stimme von Chris Wills vors Mikro. Das ist in der Szene fast schon revolutionär. Es ist nicht mehr nur Underground-Techno, es ist funky, es ist sexy und es hat Seele. Keiner weiß, dass David Guetta einmal Stadien füllen wird. Er hat hier heute auf jeden Fall bewiesen, dass Hausmusik bereit ist für die ganz großen Radio-Playlists. Ich genieße das noch ein bisschen, weil in Zukunft wird es nicht ganz so leicht sein, ihn live zu sehen.
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0: Turn the lights off. Das sind Kato und John hier bei Sunshine Live BPM Beats per Morning. Ab sofort jeden Dienstag bei uns die Radioshow von Anatur. Sie bringt den Sound von Ibiza mit, war selbst 16 Jahre lang CEO von einem Radiosender auf Ibiza, konzentriert sich inzwischen mehr auf ihre DJ-Karriere, aber ab und zu macht sie doch noch ein bisschen Radio. Und das jetzt immer dienstags auch bei uns. Mit Anatur on Air hört ihr heute von 23 Uhr bis Mitternacht. Und von Ibiza geht's jetzt gedanklich nach Ecuador. Hier ist DJ Sash.
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1: Sunshine Life BPM Beats per Morning am Dienstag. Einen wunderschönen guten Morgen. DJ Falk hat heute Nachmittag jede Menge neuer Musik für euch am Start. 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

0: im Studio Cornelius Dreger. Die Rufe nach einer Spritpreisentlastung durch die Politik werden wieder lauter. Nach der erneuten Explosion der Preise gestern kritisiert zum Beispiel der Paritätische in Schleswig-Holstein, dass ambulante Pflege und Fahrdienste auf Rücklagen angewiesen seien. NATO-Kampfjets haben über Litauen eine Drohne abgeschossen. Der Flugkörper wurde nahe der Hauptstadt Vilnius entdeckt. Litauens Präsident dankte der NATO für ihre schnelle Reaktion. Die Bundeswehr baut in Litauen aktuell eine Brigade auf. Sie soll Ende 2027 einsatzbereit sein. Städte und Gemeinden sollen besser auf Krisen und Angriffe vorbereitet sein. Innenminister Dobrindt kündigte dafür einen 10 Milliarden Euro Pakt an. Das Geld soll vor allem in Technik und Ausbildung fließen. Klassische Bunker hält der CSU-Politiker dagegen für zu teuer. Es wird wohl ein enges Rennen bei der Abgeordnetenhauswahl in Berlin. Laut einer neuen Insa-Umfrage kommen CDU und Linke beide auf 20%. Dahinter folgen AfD, die Grünen und SPD. In einer aktuellen ZDF-Umfrage liegt die Linkspartei knapp vorn und könnte mit Grünen und SPD eine neue Regierung bilden.
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0: ist Artemis. I like the way you kiss me, haben wir gehört hier bei Sunshine Live, BPM Beats per Morning. Und Leute, das lohnt sich im Moment wirklich, mir auch mal ein bisschen zuzuhören zwischendrin und sich das zu merken, was ich hier erzähle.
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0: 5 Songausschnitte kurz hintereinander. Für jeden richtig Erkannten gibt's 50 Euro, für alle 5 sogar 500. Das ist der Deal in der Sunshine Live Playlist. Und Lisa aus Hoppegarten, du sagst, schaffe ich locker.
2: Richtig, genau.
0: Hörst du denn viel Sunshine Live, dass du da auch gut vorbereitet bist?
2: Ich höre das eigentlich fast ständig, wenn ich im Homeoffice bin.
0: Ha, sehr gut. Und du hast auch unsere neue Sunshine Live App schon, ne?
2: Richtig, die habe ich auch.
0: Das heißt, du hast schon unsere 2 Tipps bekommen. Das heißt, 100 Euro sind dir hier gleich wahrscheinlich schon mal sicher.
2: Ja, ich hoffe, das wäre richtig gut. Die habe ich schon gesehen.
0: Und dann schauen wir doch einfach mal, wie weit du hier noch hochgehst. Bis zu 500 Euro sind ja drin.
2: Alles klar, ich probiere mein Glück.
0: Ich drücke dir die Daumen.

0: Was hast du erkannt? Welche Songs waren dabei?
1: Ich habe erkannt Toxic Symphony, Kisses, Opalite, X and O's, Pedro. Fehlt noch einer. Irgendwas von Taylor Swift. Ach, das war das X and O's.
0: Du, ich würde dich an der Stelle mal kurz unterbrechen, weil das waren schon alle fünf.
1: Ja!
0: 500 Euro gibt's für dich! Du hättest aber auch einfach noch weitergemacht hier, ne?
1: Ja, ich habe hier alles mir gedacht, okay, das kenne ich erst schnell aufgeschrieben.
0: Oh, perfekt durchgespielt hier die Nummer. Lisa, 5.

WM in diesem Sommer. Die Die von Shakira und Burna Boy im Clean Bandit Remix haben wir die Nummer gehört hier bei Sunshine Live BPM. Heute Abend machen wir zusammen eine Zeitreise in die 90er. Ihr kriegt 2 Stunden nonstop Mucke aus den 90s auf die Ohren. Ihr dürft Tracks wiederentdecken, die ihr vielleicht längst vergessen habt oder neu entdecken, wenn ihr in den 90ern noch gar nicht mit am Start gewesen seid. Dazu packen wir die Stories von damals aus und feiern für 2 Stunden das Lebensgefühl dieses einzigartigen Jahrzehnts. Friede, Freude, Eierkuchen, sage ich nur. Back to the 90s gibt's heute Abend wieder von 18 bis 20 Uhr hier im Radio und natürlich auch im Videostream auf unserer neuen Sunshine Live App. Und einen kleinen Vorgeschmack, den gibt's jetzt schon für euch mit dem Track aus dem Jahr 1993. Hier ist Corona mit Rhythm of the Night.

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0: Einen wunderschönen guten Morgen an diesem Dienstag. Ich bin Katha, ihr hört Sunshine Live, BPM, Beats per Morning. Kleiner Lifehack von mir, immer schon die nächste Party geplant haben. So geht der Alltag viel leichter von der Hand. Und wenn ihr noch keine fürs nächste Wochenende parat habt, hier gibt's ein paar Ideen für euch.
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2: Polyamor übernimmt das Bootshaus und zwar mit einem Line-Up, das richtig eskaliert. Cleopard 2000, B2B Alba French, Davyboy, B2B Trance-Master Krause, Mika Hegemann und auch Prada 2000 sind da am Start. Ihr hört einen Mix aus Trance, Hardtrance und Techno. 8 Stunden Polyamor, Eskalation in Köln. Los geht's da am Freitag um 23 Uhr. Emotional Schranz is all we need. Bei Borders x WDM wird's hart, aber mit Gefühl. Headliner Neon Graveyard bringt seine krassen, harten Kicks gemeinsam mit emotionalen Momenten für euch auf den Floor. Dazu kommen Kalu, Kalu, Kowalski oder Mancist. 7 Stunden Techno und Schranz im WDM in Hannover. Los geht's da am Samstag um 23 Uhr. Leute, Dresden goes rave mode. Bei Roadie Underwater treffen Drum and Bass und Techno aufeinander und das Ganze gleich 16 Stunden lang. Mit dabei sind unter anderem Tino, Flixi und Nomad Paw. Dazu gibt's auf einem anderen Floor auch noch Bassmucke, also zieht die Hacken an und gebt ordentlich Gas im Sektor Evolution. Los geht's da am Samstag um 22 Uhr.
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0: Einen wunderschönen guten Morgen. Wart ihr schon mal auf einem Festival auf einem Kreuzfahrtschiff im Mittelmeer? Wir machen genau das. Vom 27. September bis 1. Oktober bei Meerbeats Meets EDM. Was euch da an Bord erwartet und wie ihr an eure Tickets kommt, das checken wir nach nur 2 Songs. Gleich gibt's World Gone Wild von Robin Schulz und das hier ist Bibi Rexha, New Religion. Moini!

World Gone Wild, das ist Musik von Robin Schulz und Syra für euch hier bei Sunshine Live. 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Das hier ist Musik von Jax Jones. Hier ist Never Be Lonely. Okay.

Er hat es wieder getan. Tiesto ist am Start und der kriegt selbst die krassesten Balladen wie All of Me von John Legend noch für den Dancefloor aufbereitet. Ich bin Katha, das hier ist BPM Beats per Morning bei Sunshine Live und next up auf der Playlist Musik von Bless. Der ist rüber über den großen Teich, hat gerade seine Nordamerika- und Kanada-Tour zu Ende gespielt. Wäre doch dann eigentlich mal wieder Zeit für ein paar Shows in Europa, oder nicht? Bisher ist noch nichts veröffentlicht, aber seine Mucke, die habe ich jetzt für euch zum Start in diesen Dienstag. Hier ist Bless mit Terms and Conditions.

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Einen wunderschönen guten Morgen. Heute Abend bestimmt ihr hier den Sound in der Sunshine Live Community Show. Erik SSL ist am Start und hat ein paar Genrevorschläge eingepackt. Eine Stunde lang habt ihr Zeit abzustimmen, welche Mucke ihr hören wollt. Und genau die spielt Erik dann 2 Stunden lang für euch. Das ist die Sunshine Live Community Show. Jeden Dienstag, so auch heute, von 20 bis 23 Uhr hier im Radio und vor allem auch im Videostream in unserer neuen Sunshine Live App.

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0: im Studio Cornelius Dreger. Die explodierenden Spritpreise sorgen in vielen Bereichen mittlerweile für große Probleme. Zum Beispiel sehen sich die ambulanten Pflegedienste oder Fahrdienste mit den hohen Kosten konfrontiert. Der Paritätische in Schleswig-Holstein etwa fordert schnelle und spürbare Entlastung durch die Politik. Kampfjets der NATO haben eine Drohne über Litauen abgeschossen. Sie war in der Nähe der Hauptstadt Vilnius gesichtet worden. Woher die Drohne kam, sagten die Behörden nicht. Wegen des Ukraine-Kriegs wird in den baltischen Staaten immer wieder der Luftraum verletzt, etwa durch Russland. Verkehrsminister Bilger ist offen für Ticketkontrollen vor Bahnsteigen an großen Bahnhöfen, also nicht erst im Zug. Im Fernverkehr sei das grundsätzlich sinnvoll, sagte der CDU-Politiker den Funke-Zeitungen. Solche Zugangskontrollen will Bilger in Deutschland erstmal praktisch testen. Die Trump-Regierung darf die Briefwahl in den USA nicht einschränken. Der oberste Gerichtshof hat einen entsprechenden Eilantrag abgelehnt. Der US-Präsident behauptet immer wieder, Briefwahl führe zu Betrug. Beweise dafür hat er nicht. Trumps Republikanern droht bei den Zwischenwahlen im November eine Niederlage.
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2: Einen wunderschönen guten Morgen. Es ist Zeit, euren Geldbeutel ein kleines bisschen zu füllen. 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

0: einige schöne Ohrwürmer dabei. Weißt du auch, wie die heißen oder von wem die sind, Marina? Was hast du rausgehört?
1: Ich hoffe doch. Ich fange mal an. Also Waterfall. All the things she said. 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
0: Der Song heißt leider anders. Was hast du noch erkannt? Hau raus.
1: Forget you. Ja, mir fällt leider nichts mehr ein.
0: Oh, ey, aber das heißt, du hast drei richtige 150 Euro gibt's für dich.
1: Yay. Dankeschön.
0: Kleiner Tipp für dich noch und für alle da draußen. Sunshine Live App, das Update machen oder komplett neu installieren. Die Push-Benachrichtigung aktivieren. Wir verraten euch nämlich zwei Songs immer schon vorab in der App. Das heißt, 100 Euro sind dann schon mal sicher. Marina, dir herzlichen Glückwunsch. Und wenn ihr da draußen die nächste Runde mitspielen wollt, stellt euch einen Wecker auf heute Nachmittag 15 Uhr.

All or Nothing. Das ist Musik von Topic für euch hier bei Sunshine Live. Und wir machen gleich eine kleine gedankliche Zeitreise zu einem Punkt in der Geschichte, der Wegbereiter war für so DJs wie Topic. Fast 25 Jahre geht's zurück ins Jahr 2002. Welcher große DJ da noch als Geheimtipp galt und wieso sein Sound damals revolutionär gewesen ist, das checken wir gemeinsam um kurz nach halb in der Rave History hier bei Sunshine Live.

0: Sunshine Live, BPM, Beats per Morning an diesem Dienstag. Perfekter Tag, um schon mal das Wochenende zu planen, Leute. Wo ihr feiern könnt, das erfahrt ihr hier immer um kurz vor halb.
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2: Eine fette Portion House und groovige Club-Sounds, das bekommt ihr bei der Velvet Radio Reunion. Velvet Radio ist ein Musikprojekt aus Münster und nach längerer Pause endlich wieder am Start. Mit dabei sind Schwester P oder Mojo B2B Bellini. Also nutzt das mal, um den Alltag abzuschütteln. Das Ganze geht im Amp in Münster am Freitag um Mitternacht. 3 Jahre Hypertrance, das wird gefeiert. Seit 2023 steht die Partyreihe für treibenden Trance, euphorische Sounds und wirklich lange Rave-Nächte. Zum Geburtstag geht's 10 Stunden lang auf den Dancefloor und das Line-Up bleibt noch ein Geheimnis. Aber eins ist klar, wer hier mit dabei ist, der sollte auf jeden Fall keinen frühen Feierabend einplanen. Los geht's da am Samstag um 23 Uhr im Tanzhaus West in Frankfurt. Das Harbour-Festival geht für euch sowohl Indoor als auch auf Outdoor-Floors. Ihr tanzt da hauptsächlich zu Techno, Hard-Techno und Trance von Acts wie zum Beispiel A bis Z, Fenrik, den kennt ihr ja auch von der Sunshine Live Mix Mission oder auch Überrest. Los geht's hier am Samstag schon um 14 Uhr im Westhafen in Leipzig.
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und mit dem perfekten Soundtrack für euren Dienstagmorgen. Gleich habe ich Glockenbach auf der Playlist und das hier ist Niklas D. mit Around the World, heißer Kandidat für meinen nächsten Ohrwurm.

0: Ach, mit Home für euch hier bei Sunshine Live BPM Beats per Morning am Dienstag.
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0: Jeden Dienstag steigen wir hier gemeinsam in die Zeitmaschine, reisen zurück an einen wichtigen Punkt der elektronischen Musikgeschichte. Heute geht's, oh, lass mich kurz nachrechnen, 24 Jahre in die Vergangenheit.
2: Es ist 2002. Ich bin auf einer Party. Die Luft ist warm. Es riecht hier so ein bisschen nach Haarspray und süßen Drinks. Und die Tanzfläche geht auch gut ab. Ihr werdet's nicht glauben, aber David Guetta, der gerade in der französischen Szene als Geheimtipp galt, veröffentlicht hier sein allererstes Studioalbum, Just a Little More Love. Das ist der Startschuss für eine Reise, die die gesamte Welt der elektronischen Musik verändern wird. Woo! Ja, er mischt French House mit Pop und holt sich die kraftvolle Stimme von Chris Wills vors Mikro. Das ist in der Szene fast schon revolutionär. Es ist nicht mehr nur Underground-Techno, es ist funky, es ist sexy und es hat Seele. Keiner weiß, dass David Guetta einmal Stadien füllen wird. Er hat hier heute auf jeden Fall bewiesen, dass Hausmusik bereit ist für die ganz großen Radio-Playlists. Ich genieße das noch ein bisschen, weil in Zukunft wird es nicht ganz so leicht sein, ihn live zu sehen.
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0: Und wir bleiben gedanklich bei französischen DJs. Das hier sind Offenbach für euch. Wasted Love, ein Wunder.

All the things she said in der Version von Harrison gehört hier bei Sunshine Live BPM Beats per Morning. Sofort jeden Dienstag bei uns die Radioshow von Anna Tour. Sie bringt den Sound von Ibiza mit, war selbst 16 Jahre lang CEO von einem Radiosender auf Ibiza, konzentriert sich inzwischen mehr auf ihre DJ-Karriere, aber ab und zu macht sie noch ein bisschen Radio. Und das jetzt immer dienstags auch bei uns mit Anna Tour on Air, hört ihr heute von 23 Uhr bis Mitternacht. Und jetzt geht's musikalisch erstmal in die 90er. Die Nummer kennt ihr alle, Leute. Dreht mit mir gemeinsam auf. Lasst uns mit voller Power in diesen Dienstag starten. Das ist Gala, Freed from Desire.

0: Sunshine Live BPM Beats per Morning am Dienstag. Einen wunderschönen guten Morgen. DJ Falk hat heute Nachmittag jede Menge neuer Musik für euch am Start. Ganz frisch von den Labels bringt er die Tracks schon mal mit zu DJs After Work und mixt euch 2 Stunden lang euren Feierabend-Soundtrack und holt natürlich auch eure Meinung dazu ab. Ja, was sagt ihr zu der neuen Mucke? 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Wir checken es gemeinsam bei DJs After Work in der New Music Edition heute von 16 bis 18 Uhr hier bei Sunshine Live.
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0: im Studio Cornelius Dreger. Die Rufe nach einer Spritpreisentlastung durch die Politik werden wieder lauter. Nach der erneuten Explosion der Preise gestern kritisiert zum Beispiel der Paritätische in Schleswig-Holstein, dass ambulante Pflege- und Fahrdienste auf Rücklagen angewiesen seien. Ticketkontrollen könnten an großen Bahnhöfen künftig schon vor dem Bahnsteig kommen und nicht erst im Zug. Verkehrsminister Bilger hält das im Fernverkehr grundsätzlich für sinnvoll. In anderen Ländern kommt man teils nur mit Ticket ans Gleis. Einfach übertragen lasse sich das aber nicht, sagte er den Funke-Zeitungen. Kampfjets der NATO haben eine Drohne über Litauen abgeschossen. Sie war in der Nähe der Hauptstadt Vilnius gesichtet worden. Woher die Drohne kam, sagten die Behörden nicht. Wegen des Ukraine-Kriegs wird in den baltischen Staaten immer wieder der Luftraum verletzt, etwa durch Russland. Die USA haben erstmals offiziell bestätigt, Waffen im Weltall stationiert zu haben. Laut US Space Force sind sie bereits im Orbit und können offensiv wie defensiv eingesetzt werden. Einzelheiten nennt das Militär nicht. Atomwaffen im All sind allerdings durch einen Vertrag seit 1967 verboten.
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2: Einen wunderschönen guten Morgen. Das neue Album von Bonobo ist da. Sein 8. Studioalbum Distance in the Static. So heißt es. Klingt zum Beispiel so. Und genau den Sound schicke ich euch mit ein bisschen Glück auf Vinyl nach Hause. Wenn ihr eine haben wollt, dann schickt einfach jetzt eine WhatsApp mit dem Stichwort Bonobo an die 0049 30 20 19 16 16. Und in 10 Minuten hören wir hier nochmal ein bisschen ausführlicher zusammen ins Album rein.
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0: Waterfalls, das ist Musik von James Hype hier bei Sunshine Live. Schönen guten Morgen.
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0: Distance in Static, so heißt die neue Platte von Bonobo. Hat auch so einige Gastartists mit dabei, viele Guest-Vocalists vor allem. Das war aber gar nicht von vornherein so geplant.
2: There wasn't really a plan. I thought maybe this is going to be an all instrumental record, but I think things just started falling into place. The thing with vocals as well is that when you're talking to people about work, everybody has their own lives and touring careers, and you kind of start these conversations with people, and then kind of weeks and months pass, and nothing happens, and then all of a sudden everybody delivers something. You know, you just get this sort of random message in your inbox, and there's a vocal. And so I feel like with a lot of these, that's how a lot of it came to be.
0: Da bin ich aber ganz schön beruhigt, dass es nicht nur in meinem persönlichen Privatleben so ist, dass manchmal Leute ewig auf eine Antwort warten. Nee, das ist auch im Professionellen so. Bonobo hört manchmal Wochen, Monate nichts von Leuten, die er

0: Einen wunderschönen guten Morgen an diesem Dienstag. Ich bin Katha, ihr hört Sunshine Live BPM Beats per Morning. Kleiner Lifehack von mir, immer schon die nächste Party geplant haben. So geht der Alltag viel leichter von der Hand. Und wenn ihr noch keine fürs nächste Wochenende parat habt, hier gibt's ein paar Ideen für euch.
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2: Packt euren Stuff und begebt euch auf die Expedition Südpol. Techno, House und experimentelle Sounds, so wie ihr es vom Südi gewohnt seid. Mit dabei sind unter anderem Lou Sanchez, Lucas Dario, Hyperaktivist und Marta Aurelia. 3 Tage steigt dort die Party und los geht's am Freitag um Mitternacht. Das Berliner Kollektiv Sahara bringt bei ihrem Event für euch nordafrikanische Sounds auf den Dancefloor. Freut euch auf Sahara und zum Beispiel Kay Boer. Von souligen Beats über chillige Grooves bis hin zu hypnotischem Techno. Klingt richtig geil. Eine ganze Nacht zwischen Club, Kultur und Community und definitiv alles andere als Standard. Los geht's hier am Samstag im Import-Export in München um 22 Uhr. Dusty Dex geht in die nächste Runde von Trance, Techno und Bounce über Groove und Hard Groove gibt's für euch die gesamte Palette. Treibend, schnell und definitiv nicht zum Rumstehen. Mit Morgenstern an den Decks wird die Färberei in Kassel eine ganze Nacht lang zu eurem Wohlfühlort. Also Leute, Lichter aus, Mucke an. Los geht's da am Samstag um 22 Uhr.
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Einen wunderschönen guten Morgen. Wir machen eine kleine emotionale Musikrunde. Es gibt einfach so Tracks, die berühren einen ganz tief drin. Manche wegen der Mucke, manche auch wegen des Inhalts und im besten Fall kommt beides zusammen. Geht mir bei den nächsten beiden Songs auf jeden Fall so. Gleich habe ich Purple Disco Machine mit Wonderful Life für uns. So eine wichtige Hymne auf das Leben. Ey, und falls ihr das gerade nicht fühlt und euch das Leben gar nicht so wundervoll vorkommt, hang in there. Das ist nur vorübergehend. Ich verspreche es euch. Und bevor wir den hören, gibt's einen wunderschönen Liebessong. Hier ist Ordinary.

0: Das ist einer der Songs, bei denen ich hier immer am lautesten mitsinge im Sunshine Live Studio. Years and Years mit King haben wir gehört bei BPM Beats per Morning hier bei Sunshine Live.
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0: 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Lisa aus Hoppegarten hat das heute früh vorgemacht und sich sogar noch den Vorteil mit der Sunshine Live App gesichert. Das hier war ihre Challenge.

0: Was hast du erkannt? Welche Songs waren dabei?
1: Ich habe erkannt Toxic Symphony, Kisses, Opalite, X and O's, Pedro. Fehlt noch einer. Irgendwas von Taylor Swift. Ach, das war das X and O's.
0: Du, ich würde dich an der Stelle mal kurz unterbrechen, weil das waren schon alle fünf.
1: Ja!
0: 500 Euro gibt's für dich. Und genauso easy macht ihr euch hier auch die Kohle klar. Zwei von den Songs kannte sie schon aus der Sunshine Live App. Also die einfach mal updaten. Push-Benachrichtigung aktivieren, dann habt ihr einen Huni schon mal sicher. Stellt euch einen Wecker, Leute. Heute um 15 Uhr spielen wir die nächste Runde.

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Einen wunderschönen guten Morgen. Heute Abend bestimmt ihr hier den Sound in der Sunshine Live Community Show. Erik SSL ist am Start und hat ein paar Genrevorschläge eingepackt. Eine Stunde lang habt ihr Zeit abzustimmen, welche Mucke ihr hören wollt. Und genau die spielt Erik dann 2 Stunden lang für euch. Das ist die Sunshine Live Community Show. 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

im Studio Cornelius Dreger. Die explodierenden Spritpreise sorgen in vielen Bereichen mittlerweile für große Probleme. Zum Beispiel sehen sich die ambulanten Pflegedienste oder Fahrdienste mit den hohen Kosten konfrontiert. Der Paritätische in Schleswig-Holstein etwa fordert schnelle und spürbare Entlastung durch die Politik. Verkehrsminister Bilger ist offen für Ticketkontrollen vor Bahnsteigen an großen Bahnhöfen, also nicht erst im Zug. Im Fernverkehr sei das grundsätzlich sinnvoll, sagte der CDU-Politiker den Funke-Zeitungen. Solche Zugangskontrollen will Bilger in Deutschland erstmal praktisch testen. Kampfjets der NATO haben eine Drohne über Litauen abgeschossen. Sie war in der Nähe der Hauptstadt Vilnius gesichtet worden. Woher die Drohne kam, sagten die Behörden nicht. Wegen des Ukraine-Kriegs wird in den baltischen Staaten immer wieder der Luftraum verletzt, etwa durch Russland. Die USA haben jetzt erstmals offiziell Waffen im Weltall. Das hat das US-Weltraumkommando jetzt mitgeteilt. Hintergrund sind mögliche Bedrohungen durch China und Russland. Einzelheiten nennt das Militär nicht. Atomwaffen im All sind verboten, konventionelle Waffen dagegen nicht.

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Im Studio Eva Maria Wölfel. Die explodierenden Spritpreise sorgen in vielen Bereichen mittlerweile für große Probleme. Zum Beispiel sehen sich die ambulanten Pflege- oder Fahrdienste mit den hohen Kosten konfrontiert. Der Paritätische in Schleswig-Holstein etwa fordert schnelle und spürbare Entlastung durch die Politik. Kanzler Merz und seine CDU stehen bei den Landtagswahlen am Sonntag mächtig unter Druck. In Berlin sieht es nach einem engen Rennen aus. Laut aktueller INSA-Umfrage kommen CDU und Linke beide auf 20%. Beim ZDF liegt die Linkspartei dagegen knapp vorn. In Mecklenburg-Vorpommern steht die CDU nur noch knapp über der 5%-Hürde. Gratis mit dem Zug zwischen Deutschland und Polen reisen. Das können bald 60.000 junge Erwachsene. Ab heute werden dafür kostenlose Tickets vergeben. Bewerben können sich 18- bis 27-Jährige bei der Deutschen Bahn. Der Freundschaftspass gilt für Reisen ab November und umfasst mehrere Reisetage in Polen sowie die Hin- und Rückfahrt.

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1: Sweat geht ins Summer Closing und dafür wird's bei Frieda's Pier nochmal richtig heiß. Mit dabei Alex Kassian, der schon bei der allerersten Sweat-Ausgabe 2023 am Start war und seitdem eine treue Fanbase hat. Sein Sound ist hypnotischer Progressive House, also zwischen warmen Grooves und guten Vibes. Los geht's da am Freitag um 15 Uhr in Stuttgart. Queer, rough und maximal euphorisch. Hier läuft alles, was sonst im Club viel zu selten zu hören ist. Bei Bratty is a Lifestyle sind Mixes von Charlie XCX, Kim Petras, Pink Pantheress, Sophie oder Erotica und viel mehr am Start. Dazu gibt's Y2K-Fashion, Glitzer und jede Menge Pop und Elektro. Das Ganze findet im Oma Doris in Dortmund statt und los geht's da am Samstag um 23 Uhr. Else macht den Deckel drauf. Beim großen Season Closing trifft die Else auf Teenage Dreams und dafür gibt's nochmal 18 Stunden Open Air Rave direkt an der Spree mit DJ Heartstring, B2B Swim oder Baugruppe 90. Los geht's hier am Samstag, wie gewohnt, um 14 Uhr in Berlin.
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Im Studio Eva Maria Wölfel. Kriminelle Banden setzen in Deutschland immer öfter auf Gewalt als Dienstleistung. Dafür werden laut Innenminister Dobrindt auch Minderjährige als Wegwerftäter angeworben. Besonders groß bleibt laut BKA-Bericht das Problem mit Drogen. Um gegen die Banden vorzugehen, will Dobrindt vor allem an ihr Geld und die Konten ran. Die Rufe nach einer Spritpreisentlastung durch die Politik werden wieder lauter. Zum Beispiel der Paritätische in Schleswig-Holstein kritisiert, dass ambulante Pflege- und Fahrdienste auf Rücklagen angewiesen seien. Kanzler Merz und seine CDU stehen bei den Landtagswahlen am Sonntag mächtig unter Druck. In Berlin sieht es laut aktuellen Umfragen nach einem engen Rennen zwischen CDU und Linkspartei aus. In Mecklenburg-Vorpommern steht die CDU nur noch knapp über der 5%-Hürde. Verkehrsminister Bilger ist offen für Ticketkontrollen vor Bahnsteigen an großen Bahnhöfen, also nicht erst im Zug. Im Fernverkehr sei das grundsätzlich sinnvoll, sagte der CDU-Politiker den Funke-Zeitungen. Solche Zugangskontrollen will Bilger in Deutschland erstmal praktisch testen.

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Im Studio Eva-Maria Wölfel. Die organisierte Kriminalität ist in Deutschland weiter auf dem Vormarsch. Laut BKA gab es im letzten Jahr fast 700 Verfahren mit knapp 8000 Verdächtigen. So viele waren es seit 5 Jahren nicht mehr. Das meiste Geld verdienen die Gruppen mit Drogen. Die explodierenden Spritpreise sorgen in vielen Bereichen mittlerweile für große Probleme. Zum Beispiel sehen sich die ambulanten Pflege- oder Fahrdienste mit den hohen Kosten konfrontiert. Der Paritätische in Schleswig-Holstein etwa fordert schnelle und spürbare Entlastung durch die Politik. Einigermaßen angespannt wird wohl Kanzler Merz die letzten Umfragen vor dem Wahlsonntag lesen. In Berlin kämpft seine CDU mit der Linken um die Spitzenposition. In Mecklenburg-Vorpommern dagegen liegt sie nur knapp über der 5%-Hürde. Je nachdem, wie es ausgeht, könnte die Kanzlerdebatte wieder voll entbrennen. Große Ehre für München. Die bayerische Landeshauptstadt darf 2028 das Champions League-Finale ausrichten. Außerdem hat sie den Zuschlag für die Leichtathletik-WM 2031 bekommen.

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1: Polyamor übernimmt das Bootshaus und zwar mit einem Line-Up, das richtig eskaliert. Cleopard 2000, B2B Alba French, Davy Boy, B2B Trance-Master Krause, Mika Hegemann und auch Prada 2000 sind da am Start. Ihr hört einen Mix aus Trance, Hardtrance und Techno. 8 Stunden Polyamor-Eskalation in Köln. Los geht's da am Freitag um 23 Uhr. Emotional Schranz is all we need. Bei Borders x WDM wird's hart, aber mit Gefühl. Headliner Neon Graveyard bringt seine krassen, harten Kicks gemeinsam mit emotionalen Momenten für euch auf den Floor. Dazu kommen Kalu, Kalu, Kowalski oder Mancist. 7 Stunden Techno und Schranz im WDM in Hannover. Los geht's da am Samstag um 23 Uhr. Leute, Dresden goes Rave Mode. Bei Roadie Underwater treffen Drum and Bass und Techno aufeinander und das Ganze gleich 16 Stunden lang. Mit dabei sind unter anderem Tino, Flixi und Nomad Paw. Dazu gibt's auf einem anderen Floor auch noch Bassmucke, also zieht die Hacken an und gebt ordentlich Gas im Sektor Evolution. Los geht's da am Samstag um 22 Uhr.
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0: jetzt lieber die Finger von der. An der verbrennt man sich nur die Finger. So könnte man das sinnbildlich übersetzen. Felix Jähn, Heid und Alex Ayone mit Hot to Touch. Oder meinen Sie vielleicht nochmal das Wetter heute in weiten Teilen? Ja, Sommer ist nochmal da. Vielleicht ist es bei euch auch so? Dann begleiten wir euch sehr gerne.
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2: Im Studio Eva-Maria Wölfel. Kriminelle Banden setzen in Deutschland immer öfter auf Gewalt als Dienstleistung. Dafür werden laut Innenminister Dobrindt auch Minderjährige als Wegwerftäter angeworben. Besonders groß bleibt laut BKA-Bericht das Problem mit Drogen. Um gegen die Banden vorzugehen, will Dobrindt vor allem an ihr Geld und die Konten ran. Tanken bleibt teuer in Deutschland. Am Mittag kostete Diesel rund 2,60 Euro pro Liter. Die hohen Spritpreise belasten Verbraucher und Wirtschaft. Entlastungen sind wegen der angespannten Haushaltslage kaum möglich, heißt es von Wirtschaftsexperten. Kanzler Merz und seine CDU stehen bei den Landtagswahlen am Sonntag mächtig unter Druck. In Berlin sieht es laut aktuellen Umfragen nach einem engen Rennen zwischen CDU und Linkspartei aus. In Mecklenburg-Vorpommern steht die CDU nur noch knapp über der 5%-Hürde. Große Ehre für München. Die bayerische Landeshauptstadt darf 2028 das Champions-League-Finale ausrichten. Außerdem hat sie den Zuschlag für die Leichtathletik-WM 2031 bekommen.
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0: Einfach mal so 500 Euro hier nebenbei kassieren, weißt du was?
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0: 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Wie es funktioniert, erkläre ich gleich. 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

0: das ist doch die passende Hymne für den heutigen Tag. In weiten Teilen haben wir heute nochmal einen richtig schönen Sommertag. David hat uns aus Winterthur auch richtig schöne Bilder rüber geschickt. Da ist auch gerade nochmal Sommer angesagt. Und wenn ich bei uns hier aus dem Studio rausschaue, sowieso und durch euer Radio scheint sowieso 24/7 die Sonne und die bringt euch auch noch Kohle.
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0: Klassiker im neuen Gewand von Jorah Curry und Ra, Devotion. Und gleich schaltet man das Licht aus.
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0: Topic zusammen mit A7S. Breaking Me.
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0: Simon Green, den kennt ihr besser als Bonobo. Da haben wir ja schon das ein oder andere Feature hier bei uns im Radio gehabt. Hat ein neues Album raus. Nennt sich Distance in Static. Ist ein richtig beeindruckendes Album, wie ich finde. Der Titel ist auch ziemlich abstrakt, aber Distance in Static, so heißt ja, da geht es für ihn vor allem darum, in die Leere und in den Lärm reinzuhören, um dort irgendeine Bedeutung zu finden. Also darum, in Dingen, mit denen man nicht vertraut ist, Strukturen, Klänge, Schönheit und Ähnliches zu entdecken. Ja, und man fragt natürlich mal so einen Künstler, wo ist denn das Album entstanden? Wo findet man genau das?
2: You know, there was songs that were recorded on tour in like Europe, on tour buses and hotel rooms. There's a lot of stuff. You know, I spent a lot of time in Japan. London, we recorded a lot of stuff. I did a lot of instrumentation tracking in London and LA, which is where I've been living. And also this studio in the Redwoods in California, which was Neil Young's ranch, Broken Arrow Ranch. And I spent some quite intensive time there at the beginning of the year.
0: Also wirklich sehr unterschiedliche Plätze während seiner Tour, unter anderem in Europa, in Japan, aber auch in LA, wo er eine Zeit lang gelebt hat. Und dort hat er einen ganz besonderen Ort gewählt, nämlich er hat das Glück gehabt, in Neil Youngs berühmten Broken Arrow Ranch Studios zu arbeiten. Ja, wie kann man sich das dort vorstellen, in solchen bekannten und, ich sag mal, ehrenwürdigen Studios?
2: It was a really nice, lucky opportunity to get to sort of spend some time working in there, and it's really well preserved, although the studio has been sort of modernized with kind of a lot of digital stuff now. This place is super isolated, and it's definitely like a homage to him and his time there, you know, then it's all in the Redwoods, so it's a pretty magical place, really in nature, surrounded by, you know, it's in the trees, it's by the river, it's, you know, there's lakes. It's just a really kind of peaceful experience. I didn't want to leave, actually.
0: Eigentlich wollte er dort nie wieder weggehen. Das liegt mitten in der Natur, ist ein ikonisches Studio eben von Neil Young, hat da sehr viel Zeit verbracht und produziert. Und dann sollte man ja meinen, dass dann das vielleicht eher so altbacken ist, beziehungsweise nicht up to date. Ja, und es ist so total digital up to date, auch wenn es sehr original gehalten ist, und er wollte einfach dort nicht gehen. Hören wir doch mal uns einen Track an, der dort entstanden ist. Bonobo mit Youth Fountain, der Jungbrunnen, aus seinem Album Distance in Static.

0: der Jungbrunnen, Youth's Fountain. Bonobo ist das aus seinem neuen Album Distance and Static. Alle Infos dazu haben wir euch zusammengetragen auf unserer Webseite. Klickt dort auf Musik, findet ihr Album der Woche. Und natürlich auch in der ganz neuen Sunshine Live App auf eurem Smartphone. Und wenn ihr auf den Sound steht, morgen Nachmittag um diese Uhrzeit verschenke ich das Album hier einmal auf Vinyl, auf Schallplatte. Also schon mal Wecker stellen.
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0: da war er wieder richtig fleißig, der Herr Guetta. Remix gemacht für Funtrix. Und die K-Pop Demon Hunters Cast Golden im David Guetta Remix. Den Nachmittag hier auf Sunshine Live.
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0: Ja, und manchmal passiert es, dass ein Remix erfolgreicher ist als das Original. Ich meine, ich gebe mal ein Beispiel. Das hier kennt ihr alle, ne? Aus den 90ern, Vandu Project mit King of My Castle. Aber wusstet ihr, dass das hier, diese Version, die jeder kennt, eigentlich ein Remix ist? Nämlich der Roy Malone's King Mix von King of My Castle. Das Original dazu, das klang nämlich ganz anders. Oh ja, also ein bisschen mehr funky, ne? Gab noch andere Remixe, zum Beispiel von Roger Sanchez als The Ass-Man oder Beef and Jackson. Aber der große Hit war eben der Roy Malone's King Mix.

0: House-Klassiker aus den 90ern. Rando Project, King of My Castle. Wir glühen damit schon mal ein bisschen vor auf die 90er. Heute ab 18 Uhr wieder bei uns. Sunshine Live Back to the 90s. 2 Stunden lang Zeitreise zum verrücktesten Jahrzehnt mit Chris Nitro. Gleich wird's wieder ganz aktuell. Nicholas D. werden wir gleich hören. Toxic Symphony.
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0: Schon mein ganzes Leben darauf gewartet. Still waiting. Lunax zusammen mit Felix Samuel bei Sunshine Live. Und ich weiß, einige von euch warten auch darauf. Es ist kurz nach drei. Kurzer Newsbreak und dann die Sunshine Live Playlist.
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2: Im Studio Eva-Maria Wölfel. Für die Menschen in Deutschland soll es wegen der weiter steigenden Spritpreise neue Entlastungen geben. Das hat Bundeskanzler Merz angekündigt. Bald soll es dazu Details geben. Die Spritpreise kennen aktuell nur eine Richtung, nach oben. Am Mittag ging es wieder rauf auf rund 2,60 Euro für den Liter Diesel. Die organisierte Kriminalität ist in Deutschland weiter auf dem Vormarsch. Laut BKA gab es im letzten Jahr fast 700 Verfahren mit knapp 8000 Verdächtigen. So viele waren es seit 5 Jahren nicht mehr. Das meiste Geld verdienen die Gruppen mit Drogen. Die CDU-Spitze kommt am Wahlsonntag zu einer Krisensitzung zusammen. Dabei sollen die Ergebnisse in Mecklenburg-Vorpommern und Berlin analysiert werden. Die Umfragen sehen alles andere als rosig aus. Bei der Sitzung geht es auch um die Zukunft von Kanzler Merz, der selbst in der eigenen Partei unter Druck steht. Zwei Riesensportevents kommen nach Deutschland. München hat jetzt den Zuschlag für das Champions League-Finale 2028 bekommen. Und 2031 findet hier dann die Leichtathletik-WM statt, ebenfalls in München.
0: Messi.
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0: 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Einfach das Codewort Playlist an die 030 20 19 16 16 und vielleicht hören wir uns ja dann gleich hier am Telefon. 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

0: dieser Song ist im Original eine absolute Religion. Faithless mit Insomnia. Maxi Jazz ja leider nicht mehr unter uns. Rest in Peace an dieser Stelle. Aber Faithless haben sich Bebe Rexha mit ins Boot rausgemacht und eine neue Religion kreiert. New Religion. Und bei uns gibt's jetzt Kohle.
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0: Und jetzt deine 10 Sekunden.
1: New Religion, Turn the Lights Off, Wonderful Life.
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1: Die anderen weiß ich nicht.
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0: Dienstagnachmittag hier auf Sunshine Live. Sam Smith ist das zusammen mit Normani. Dancing with a Stranger und Cheat Codes haben den Remix dazu gemacht. Ja, und jetzt kommt gleich ein Song, den meine kleine 5-jährige Tochter voll gern hört. Kygo zusammen mit Khaled und Riffin. Save my love. Knutsch nach Hause.
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1: Eine fette Portion House und groovige Club-Sounds, das bekommt ihr bei der Velvet Radio Reunion. Velvet Radio ist ein Musikprojekt aus Münster und nach längerer Pause endlich wieder am Start. Mit dabei sind Schwester P oder Mojo B2B Böllini. Also nutzt das mal, um den Alltag abzuschütteln. Das Ganze geht im Amp in Münster am Freitag um Mitternacht. 3 Jahre Hypertrance, das wird gefeiert. Seit 2023 steht die Partyreihe für treibenden Trance, euphorische Sounds und wirklich lange Rave-Nächte. Zum Geburtstag geht's 10 Stunden lang auf den Dancefloor und das Line-Up bleibt noch ein Geheimnis. Aber eins ist klar, wer hier mit dabei ist, der sollte auf jeden Fall keinen frühen Feierabend einplanen. Los geht's da am Samstag um 23 Uhr im Tanzhaus West in Frankfurt. Das Harbour-Festival geht für euch sowohl Indoor als auch auf Outdoor-Floors. Ihr tanzt da hauptsächlich zu Techno, Hard-Techno und Trance von Acts wie zum Beispiel A bis Z, Fenrik, den kennt ihr ja auch von der Sunshine Life Mix Mission oder auch Überrest. Los geht's hier am Samstag schon um 14 Uhr im Westhafen in Leipzig. Der

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1: 90er Events gibt es ja wie Sand am Meer, aber wir von Sunshine Live haben die Mutter aller 90er Events und bei uns feiert ihr wie früher, denn das ganze Ambiente drumherum beamt euch in die 90er noch mit zurück. Die ganze Show auf zwei Floors haben wir nämlich 22 Acts für euch aus den 90ern am Start, zum Beispiel Tour Unlimited. Eurodance von Masterboy und Beatrix Delgado. Oder war auch Culture Beat. Wer lieber auf Rave steht, der wird natürlich auch bedient. Charlie Lohneus nach seinem Unfall bei uns wieder. Einer seiner ersten Auftritte. In den 90ern als Dune unterwegs, jetzt als DJ Roy, immer noch der gleiche coole Kerl. Bei uns am 28. 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

Be My Lover steht ihr auf 90er. 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Gleich zurück zum Jetzt und Hier. Neue Scheibe von Calvin Harris und Jesse.

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0: 80ern von den Eurythmics. Eurythmics, so viel Zeit muss sein. Und das ist die Version aus Frankreich. Zeitgemäß verarbeitet von Sound of Legend. Sweet Dreams are made of this. Es ist 16 Uhr.
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2: Im Studio Gisa Weber. Für die Menschen in Deutschland soll es wegen der weiter steigenden Spritpreise neue Entlastungen geben. Das hat Bundeskanzler Merz angekündigt. Bald soll es dazu Details geben. Die Spritpreise kennen aktuell nur eine Richtung, nach oben. Am Mittag ging es wieder rauf, auf rund 2,60 Euro für den Liter Diesel. Die organisierte Kriminalität ist in Deutschland weiter auf dem Vormarsch. Laut BKA gab es im letzten Jahr fast 700 Verfahren mit knapp 8000 Verdächtigen. So viele waren es seit 5 Jahren nicht mehr. Das meiste Geld verdienen die Gruppen mit Drogen. Die CDU-Spitze kommt am Wahlsonntag zu einer Krisensitzung zusammen. Dabei sollen die Ergebnisse in Mecklenburg-Vorpommern und Berlin analysiert werden. Die Umfragen sehen alles andere als rosig aus. Bei der Sitzung geht es auch um die Zukunft von Kanzler Merz, der selbst in der eigenen Partei unter Druck steht. Nächster Rückschlag für Torhüter Oliver Baumann, was seine Nationalmannschaftskarriere angeht. Laut Kicker wird der 36-Jährige nicht von Bundestrainer Jürgen Klopp für die kommenden Nations League-Spiele nominiert. Bereits bei der WM war Baumann zur Nummer 2 im Tor degradiert worden.
0: Dankeschön.
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0: Ladies and Gentlemen, wir schmeißen für euch die Player an. Bringt euch in Richtung Feierabend. Heute wieder ganz viele neue Tracks mit im Gepäck in den nächsten beiden Stunden. Und ihr könnt mir zuschauen. Zum einen auf Twitch, twitch.tv, Sunshine Live Radio. Zum anderen in der neuen Sunshine Live App auf eurem Smartphone. Vielleicht habt ihr sie schon installiert. Dann habt ihr vielleicht auch eine Benachrichtigung gerade bekommen. Hey, DJs After Work sendet jetzt. Falls nicht, macht das mal. Könnt ihr einfach übers Handy mir hier über die Schultern schauen. Und vor allem zuhören. I'm your man on the mic. DJ Falk ist in der Haus.

0: Tonight DJ's After Work. Neue Tracks hier. Barry Can Swim haben wir gehört mit Danse, Danse, Danse. Sean Paul's Klassiker Get Busy jetzt zusammen mit And Friends im Club Mix. Topic Shimza und A7S mit Missing You. Madonna zusammen mit Sabrina Carpenter. Bring Your Love und Claptone. Gestern war hier bei uns auf Sendung einer seiner aktuellen Tracks Wanderlust und das ist der Aaron Hirsch und DJ Free Spirit Remix. Schaut mir zu hier im Studio über die neue Sunshine Live App. Ist for free im App und im Play Store. Und dort einfach auf den DJs Afterwork Channel gehen, könnt ihr mir hier live im Studio zuschauen.
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0: Afro House himself, Serp, kennt ihr noch von Mwaki? Das ist Samuel Khalid, Faded Eyes, davor Elderbrook, Is It Over Now? Das war der VIP-Mix, Bless, klar, Terms and Condition, Peggy Goo zusammen mit Ira Star, Woman und Loras Kansara mit Mi Amor, brandheißer Track, ist noch nicht mal raus. Habt ihr direkt aus dem Presswerk bekommen.
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0: Adriatic zusammen mit Emmett Fenn. Closer. Davor ist Sunny Podera zusammen mit Libyanka. Let Me Be In Your Arms. Geist zusammen mit Batu und Malo. Way Out haben wir gehört. Und Rebo zusammen mit Fidelis und Brianna Grace. Into the Sun. Ja genau, Sunshine Life.
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2: Im Studio Gisa Weber. Die Regierung will etwas gegen die steigenden Spritpreise machen. Bundeskanzler Friedrich Merz sagt, wir müssen handeln. Schon bald soll ein Vorschlag dazu auf den Tisch. Die Spritpreise gehen in Deutschland weiter durch die Decke. Ein Liter Diesel hat am Mittag rund 2,60 Euro gekostet. Kriminelle Banden setzen in Deutschland immer öfter auf Gewalt als Dienstleistung. Dafür werden laut Innenminister Dobrindt auch Minderjährige als Wegwerftäter angeworben. Besonders groß bleibt laut BKA-Bericht das Problem mit Drogen. Um gegen die Banden besser vorgehen zu können, will Dobrindt auch an ihr Geld und die Konten ran. Ticketkontrollen könnten an großen Bahnhöfen künftig schon vor dem Bahnsteig kommen und nicht erst im Zug. Verkehrsminister Bilger hält das im Fernverkehr grundsätzlich für sinnvoll. In anderen Ländern kommt man teils nur mit Ticket ans Gleis. Einfach übertragen lasse sich das aber nicht, sagte er den Funke-Zeitungen. Doppelte Ehre für München. Die bayerische Landeshauptstadt darf 2028 das Champions-League-Finale ausrichten. Außerdem hat sie den Zuschlag für die Leichtathletik-WM 2031 bekommen.
0: Merci vielmals.
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0: Yes, sir. And ladies and gentlemen, willkommen auf dem Weg in Richtung Feierabend. Ganz viele neue Tracks hier eingepackt. Schaut mir zu über die neue Sunshine Life App. Ist for free. Einfach installieren und da gibt es den DJs After Work Channel. Könnt ihr mir hier in der Studio über die Schultern schauen. Geht natürlich auch über Twitch. Twitch.tv, Sunshine Life Radio. I'm your man on the mic. 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

geilen Groove, finde ich, die Nummer. Goodfella zusammen mit Yamaguchi und Karen Harding. Right. Davor auch, ziemlich coole Nummer, von Disco Bambino zusammen mit der Legende Nile Rodgers und noch eine Legende, Sophie Alice Baxter. Ist jetzt mein Lieblingstrack in der heutigen Ausgabe von DJs After Work. Dancing Without You im Quarterhead Remix. Noch eine Legende, Alex Gold mit Que Pasa. Oscar Matt Kay, ja, ich weiß nicht, ob das jetzt euer Hausarzt sein soll. Sweet Nothings haben wir gehört und Purple Disco Machine. Disco Cherry. Die neue Sunshine Live App, da haben wir auch noch coole Sachen eingebaut, und zwar von Mitgliedern hier oder vom Team von Sunshine.

0: weitergeleitet an meine Kollegen. Die haben es euch zur Verfügung gestellt. Checkt ihr in der neuen Sunshine Live Web auf dem Smartphone. Könnt ihr mal hören, was ich so im Auto höre. Vor allem können wir jetzt zuschauen, immer noch hier in der neuen Sunshine Live Web, noch bis 18 Uhr.
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0: Never Change a Winning Team oder so. Afrojack zusammen mit Sia und David Guetta. Awake Tonight. So, wird auch mal Zeit, wenn mal abends wach wird, ne? Wie war das? Guten Morgen, liebe Studenten. Ach ja. Andrew Mellor mit What We Need. J-Lo und David Guetta mit Save Me Tonight. Endlich mal eine lange Version davon. Robin Schulz zusammen mit Waterman. Der Klassiker Bullet im neuen Gewand. Take It Slow. Gleich noch was von Mopi. Just a little bit more.
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0: bekannter Titel und ich weiß, ganz viele singen jetzt auch schon mit. Und ich glaube, viele kommen gar nicht drauf, wer da dahinter steckt. Klar, im Original war das Mariana, aber es gibt ja die Neuauflage davon. Und dieser gute Mann steht jetzt bei mir im Studio, nämlich niemand Geringeres als Chris Nitro. Hey,
1: moinsen, mein Lieber.
0: Ja, sag mal hier, was denn da passiert?
1: Ich kann das nicht sagen. Ich habe mich total gefreut, wo du die reingemacht hast. Sehr, sehr geil. Also vielen Dank, Falk.
0: Neue Scheibe von dir, zusammen mit Scotty hast du die gemacht. Mhm, ne?
1: Genau.
0: Jetzt stelle ich mir das nicht so einfach vor, Mariana neu zu machen, ne?
1: Das ist auch nicht so easy gewesen, aber es hat dann irgendwann tatsächlich auch funktioniert.
0: Okay.
1: Also, geht halt über die ganzen Urheber und so weiter und dann irgendwann kam nochmal eine Freigabe, aber es hat lange gedauert.
0: Und ich finde unterschiedliche Mixer auch, ne?
1: Genau, ich finde die Nummer deswegen gut, weil die wurde halt noch nie gecovert. Die ist ja im Original aus den 2010ern und es gab ja von einigen Rihanna-Songs viele Remakes, aber nicht von dieser Nummer.
0: Mhm.
1: Und deswegen total geil, das ist mega, dass du die jetzt hier spielst.
0: Sehr gerne, sehr gerne. Ja, ich dachte, ist auch der passende Übergang. Ist jetzt ganz frisch raus, aber die Version gibt es zum Beispiel jetzt noch nicht ganz offiziell.
1: Genau, ne? Also die kommt jetzt erst in, ich glaube, in 2 Wochen. Und die Nummer an sich kommt am Freitag raus.
0: Okay. Das heißt, immer schön die Augen aufhalten. Und hier bei Sunshine Live hört ihr es natürlich zuallererst. So, jetzt haben wir ein kleines Problemchen, lieber Chris.
1: Oh, um Gottes Willen.
0: Die Nachrichten kommen nicht.
1: Dann machen wir direkt mit Back to the 90s weiter, würde ich sagen.
0: Komm, dann machen wir direkt mit Back to the 90s weiter. Ich fahre deinen Opener ab und du moderierst dann hier direkt und wollen wir es so machen?
1: Ja.
0: Okay, 1, 2 und 3.
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1: So, der Falk ist auch nur 1,20 Meter groß, muss erstmal den Tisch hier hochfahren. So. Alles klar. Ja, erstmal vielen Dank, Falk. Und genau, heute Back to the 90s. Solly ist im Urlaub. Das heißt, diesen Dienstag, nächste Woche Dienstag und die Woche drauf, glaube ich, ist Solly noch nicht da. Und das heißt, ich mache die Sendung alleine. Aber das tut keinen Abriss. Ich habe viel mit euch vor, Freunde. Wir gehen natürlich nicht nur wie gewohnt in die 90er, sondern wir haben auch eine Umfrage gestartet. Wir machen das ja jetzt jede Woche einmal, dass wir euch fragen, zu welchem Künstler sollen wir denn ein 20-minütiges Special machen. Und die Umfrage findet für heute ausschließlich in unserer neuen 90er.de Instagram-Seite statt. Also wenn ihr gerade irgendwie in der Nähe eines Handys seid, gebt mal ein bei Instagram die 90er.de, das ist unsere neue 90er-Seite, wo wir alles rund um unsere Partys und Sendungen machen. Und da könnt ihr die Umfrage einfach daran teilnehmen und 20 Minuten vor 8 werden wir dann den Gewinner oder die Gewinnerin oder diesen Act eben küren und ein 20-minütiges Special machen. Zur Auswahl stehen heute übrigens Scooter, Masterboy und Beatrix Delgado, Two Unlimited und Blümchen. Und ich bin sehr gespannt, wie das Ganze ausgeht. Ist aktuell ein Kopf-an-Kopf-Rennen. Und darüber hinaus könnt ihr natürlich auch bei Twitch reinschauen. twitch.tv/sunshineofradio und eben auch ins Studio eine WhatsApp schicken. Ich weiß nicht, was ihr gerade macht, ob ihr auf dem Feierabendweg seid, vielleicht noch am Arbeiten, vielleicht auch schon zu Hause im Garten, wo auch immer. Ich möchte es immer wissen. Gerne mit einem Foto. 030 2019 1616. Wir starten mit einer Nummer, die eigentlich schon ewig nicht mehr bei Sunshine Life lief. Wir fangen mal so ein bisschen, will nicht sagen Downtempo an, aber mal entspannt mit 110 BPM. Ich bin der Christoph. Viel Spaß.
0: Yeah!
1: Was war denn das? Ich wollte eigentlich einen ganz anderen Drop machen, aber da war hier noch vom Falk was drin. Ich wollte nämlich eigentlich, Moment, wir haben es gleich. Ich wollte eigentlich, unser System ist aber auch wieder richtig schnell. Wenn ich, den hier wollte ich machen.
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0: Sunshine Live back to the 90s. Eine kleine Down-Tempo-Runde hier gestartet zu Beginn der Sendung. Und das ist Masterboy und Beatrix Delgado, Land of Dreaming aus dem Jahr 1996. Eine der größten Erfolge von dieser Band.
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0: Ja, Solly heute nicht dabei. Ich muss mal so einen Jingle produzieren lassen, wo es dann nur heißt, nur mit Christoph oder nur mit Solly. Und die ist dann aber in 3 Wochen wieder am Start. Wir gehen heute gemeinsam, Freunde, in die 90er, wie jeden Dienstag ab 18 Uhr. Und da kommen schöne Nachrichten rein. Tommy hat geschrieben, hey Chris, ich bin gerade im Auto auf dem Weg nach Bregenz zum Kraftwerk Open Air bei schönstem Spätsommerwetter. Viele Grüße von Tommy. Kraftwerk ist ja eine der ersten elektronischen Bands aus den 80ern. Wünsche dir ganz viel Spaß und lass es dir natürlich gut gehen. Auch aus Zeulenroda hört man uns. Hallo Christoph, schönen guten Abend. Super Start in Back to the 90s. Wir sind aus dem Urlaub zurück, waren im Harz unterwegs und sind sehr gespannt, was du heute so auflegst. Ja, ihr könnt natürlich auch immer, und das sollt ihr auch, einfach mal auch eure Musikwünsche mir schicken. Welches Lied habt ihr vielleicht schon länger nicht mehr gehört oder vielleicht auch noch nie in Back to the 90s? Ich will's wissen. 030 20 19 16 16. Und ich schau mal eben kurz rein in die Umfragen, die wir ja bei Instagram unter der Seite die90er.de gestartet haben. Denn da sind ja 4 Künstler zur Auswahl und der Gewinner wird am Ende der Sendung gehuldigt mit einem 20-minütigen Special. Zur Auswahl stehen Masterboy und Beatrix Delgado, aktuell bei 26%. Tour Unlimited 21%. Scooter 32%. Und Blümchen 21%. Also eigentlich relativ ausgeglichen das Ganze und ihr könnt an der Umfrage in Instagram noch teilnehmen bis ungefähr 7:30 und dann gucken wir, wer gewonnen hat und dann werden wir die letzten 20 Minuten ein Special machen. Und jetzt machen wir erstmal was Schönes von Magic Affair. Give me all your love, haben wir auch schon lange mal gehört. Viel Spaß.
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1: Kleine Eurodance-Runde, das war Splash, One More Dream auf irgendeiner, ich überlege gerade, auf welcher Bravo jetzt das drauf war, Bravo jetzt 8 oder 9, auf alle Fälle Mitte der 90er, und das ist eine Nummer, die eigentlich so stark ist, aber gar nicht so wirklich bekannt, und viele Reaktionen, einige haben diesen Track zum allerersten Mal gehört, also der Interpret Splash, der Track One More Dream. Wir haben auch bei, wenn ihr bei Twitch reinschaut, könnt ihr uns ja live sehen, und da haben wir auch immer die entsprechende Titelanzeige zu dem jeweiligen Song, der gerade läuft. Also da seht ihr dann auch immer, was gerade Sache ist. Moin Christoph, es ist ja ein geiler Start in die Sendung. Wir sind gerade unterwegs nach Hannover zur IAA, und ich würde gerne Falco mit Naked hören. Schöne Grüße von Finja aus Bad Kreuznach. Kein Witz, die Naked von Falco hatte ich für heute tatsächlich auch eingeplant. Das machen wir, und viel Spaß auf der IAA. Wäre auch gerne dabei. Boah, wir waren früher mit Sunshine Live da öfter mal und hatten, es gab damals so einen MP3-Player-Hersteller, und die hatten auch Festplatten, Trackstore hießen die, und die hatten eine ganze Halle gemietet, und da haben wir dann immer die Bühnenshow gemacht. Ich hatte da, weiß ich noch, einmal mit Dieter Bohlen zusammen eine Moderation gemacht, und da gab es dann noch Boybands, die da, also die haben sich wirklich, wir haben so fett aufgefahren, das war unfassbar, alles auf der IAA, und lange ist es her. Schöne Grüße und lass es dir da gut gehen. Hey Christoph, richtig geiler Start, mega, bitte mehr davon, ich liebe Eurodance, heißt es hier, ohne Namen. Dann ist der Tscheche Marek, ZVFX, ist ein Twitch-Name, auch am Start. Schönen guten Abend, mein Freund, freue mich sehr, dass du hier reinschaust, und kommen so viele Musikwünsche rein. Ich habe euch ja gefragt, Leute, welchen Track sollten wir denn eigentlich mal in Sunshine Live Back to the Night nicht spielen? Welches Lied habt ihr schon ewig nicht mehr gehört? Kommen auch wirklich wahnsinnig viele Vorschläge rein, auch unter anderem von Urban Cookie Collective. Die haben wir im November auch das allererste Mal dabei. I Got the Key, I Got the Secret oder Feels Like Heaven haben die gemacht und viele andere Sachen. Und auch hier, boah, Christoph, ich freue mich schon mega auf November. Das wird geil. Wir haben uns die VIP-Tickets gesichert. Die Party kann starten. Geil. Wir freuen uns auch sehr. Alle Tickets und Infos auf die90er.de, auf der Homepage, oder eben auch, jetzt wisst ihr es ja, haben wir schon ein paar Mal gesagt, bei Instagram haben wir auch die90er.de seit ungefähr 2 Wochen aktiviert. Und da gibt es auch aktuell eine Umfrage für das Special heute in den letzten 20 Minuten. Schaut gerne mal rein bei Instagram, die90er.de. Stimmt mit ab, und dann gucken wir mal, wer nachher das Rennen macht, zu dem wir ein kleines Künstler-Special machen werden. Und der nächste Act, den ich jetzt spiele, der ist da auch mit drin. Steht auch zur Auswahl. Viel Spaß mit Too Unlimited.
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0: schon mal Back to the 90s. Ja, eine kleine Trans-Classics-Runde war das mal hier. Aktuell läuft der Chivago Celebrate. Chivago wird ja auch am 28.11. in der Maimarkthalle in Mannheim mit dabei sein für euch und viele weitere Acts, insgesamt 22 plus Falk und Erik. Und wir haben, ich weiß nicht, ob ihr es mitbekommen habt, wir haben gesagt, okay, wir haben euch gehört, wir werden doch den Einlass erst um 17 Uhr machen und dann mit der Show um 18 Uhr beginnen. Und das Ganze bis 3 Uhr morgens, beziehungsweise im Maimark-Club wird es dann wahrscheinlich noch eine Stunde länger gehen. Also im gewohnten Stil, wie ihr es kennt, die 90er Live on Stage, 28.11. Maimarkthalle Mannheim.
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0: Geile Show heißt es hier heute wieder bei dir in der Sendung. Grüße aus Neuhaus am Schliersee. Wir feiern den Dienstag. Prost an dieser Stelle. Dankeschön. Prost zurück. Stilles Wasser hier im Studio. Hey Christoph, welcher Titel war das denn? Circa 1846 bis 49. Da lief selbst meine Google-Musikerkennung, konnte dies nicht definieren. Vielen Dank und wie immer, geile Sendung. Ich vermute mal, dass das Pulp Victim war mit The World. Das war dieser Gesang, der so ein bisschen betend klang, so ein bisschen so Parmesan. Ich kann das natürlich nicht singen. Das müsste Pulp Victim The World gewesen sein. Ansonsten haben wir noch gehört USP. Power of Love, das war diese Piano-Hymne, also ein bisschen Richtung Dream Dance, eben natürlich noch Chivago Celebrate. Und ihr könnt aber auch die ganzen Titel immer, wenn ihr bei Twitch reinschaut, live ins Studio, da seht ihr im Video auch die Titelanzeige oder auch in der Sunshine Live App, Freunde. Wir haben noch eine neue App und auch da geht ihr einfach drauf und dann seid ihr direkt hier im Studio Mannheim, also ihr könnt direkt reinschauen, ohne dass ihr jetzt euch irgendwie bei Twitch anmelden müsst oder so. Das ist einfach vorab für euch. Also es gibt so viele Möglichkeiten zu hören, zuzuschauen und so weiter. Dann kam ja noch ein Reim in dieser Sekunde rein. Ich habe ihn noch nicht vorher gelesen. Also, der Chris Nitro hat wieder eine neue Nummer am Start. Das bringt uns gut in Fahrt. Die 90er liebt er, davon wollen wir hören noch mehr. 90er Kinder sind wir, darauf stoßen wir an mit Bier oder einem anderen Getränk. Back to the 90s ist das größte Geschenk. Vielen lieben Dank. Alright, Freunde. Ich spiele euch jetzt mal eine Nummer vor. Die habe ich damals in den 90ern auf Kassetten aufgenommen. Und zwar, vielleicht kennt ihr noch DJ Phantasma. Und der hat eine Nummer gemacht und da gab es einen Remix von DJ Quicksilver. Bin mir fast sicher, dass ich das, was ich euch jetzt zeigen werde, noch nie gespielt habe im Back to the 90s. Und das ziehen wir euch jetzt mal rein. Also bleibt noch kurz in dem Trans-Classics-Genre, wechseln dann aber später wieder. Eine Sache noch. Guck mal gerade eben, was die Umfrage in die90er.de bei Instagram macht, weil wir wollen ja gucken, wer nachher hier gewinnen wird, zu welchem Künstler wir ein Special machen. Oh, Scooter führt mit 40%. Platz 2, Masterboy Beatrix Delgado. Platz 3, Tour Unlimited. Platz 4, Blümchen. Also, wenn ihr mitvoten wollt, die90er.de bei Instagram.
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0: Unfassbar schöne Trance-Nummer aus den 90ern. Guriella mit Ligaya. Und von Guriella gab es ja wirklich einige Sachen, die wirklich alle, also es war ein Brett nach dem anderen. Und ich meine, ihr wisst ja, wir sind ja, ich besonders, ein ganz großer 90er-Fan, aber diese ganzen Lieder von damals, die werden ja immer wieder gecovert und gecovert, weil diese Songs von damals einfach für die meisten, mich eingeschlossen, immer noch so eine Art Gesicht haben. Es ist ja so, dass mittlerweile so viele Tracks produziert werden. An einem Tag kommen mehr Releases als in den 90ern, in einem ganzen Jahr. Das ist einfach Fakt und man hat da gar nicht mehr die Möglichkeit, sich auf diese ganzen neuen Lieder zu konzentrieren. Deswegen gibt es auch so viele Cover, weil man einfach da eine Art der Erinnerung hat und das macht die 90er, aber auch die 2000er eben so besonders. Und wir gucken bei Sunshine Live Back to the 90s, dass wir eben euch immer wieder solche Kracher zeigen.
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0: Genau, Solly ist heute nicht da, die hatte Urlaub und ist erst in 3 Wochen wieder am Start. Bin heute alleine und ich liebe auch wirklich eure ganzen tollen Kommentare, die hier per WhatsApp reinkommen an die 030 20 19 16 16. Ricardo hat gerade geschrieben, Hammer, Guriella mit Ligaya, was für ein Ohrwurm. Ja, dann gab es noch eine Mail vom Arne, der fragt, sag mal Christoph, seit wann kann man eigentlich über eure App Video streamen? Ja, das ist seit knapp 2 Wochen möglich und ihr geht einfach auf die neue Sunshine Live App, ist ja kostenlos und da seht ihr, aktuell läuft gerade Back to the 90s, wenn ihr draufklickt, dann seid ihr auch, könnt ihr direkt ins Studio reinschauen, müsst ihr nicht extra über Twitch gehen. Bei Twitch hat man den Vorteil mit der Chatfunktion, aber wenn ihr einfach nur zugucken wollt und genießen wollt, dann nutzt gerne die Sunshine Live App. Dann habe ich ja noch lustige Fotos bekommen von der Familie Förster, die irgendwie, was ist das, ein Handstand? Grüße von der abendlichen Runde mit mega schöner Musik, feiern unseren Dienstag wie immer von den 3 Försters. Es gibt auch ganz viele Vorschläge, die wir mal spielen sollen. Es gab ja auch einen Wunsch zu Terra Titania, da gab es wohl auch von Peter Schilling eine Dance-Version. Die muss ich mal suchen. Ich glaube, ich kenne die, aber ich habe sie nicht. Von Peter Schilling habe ich ja die Sonne, Mond, Sterne. Ist ja auch eine flotte Rave-Version, kann man schon fast sagen. Aber die schreibe ich mir mal auf und werde mal gucken, dass ich die fürs nächste Mal finden werde. Und wie gesagt, wenn ihr Musikwünsche habt, einfach gerne hier per WhatsApp oder per E-Mail oder wie auch immer im Chat bei Twitch mit diskutieren. Wir haben noch 24 Minuten bis zu unserem Special. Aktuell, ich gucke nochmal rein, führt glaube ich immer noch Scooter. Ist echt geil, wie viele Scooter-Fans wir draußen haben. Mit 40% ist Scooter vorn, Platz 2 Masterboy mit 23%, dann Tour in der Mitte mit 19% und Blümchen mit 17%. Die Umfrage findet ihr auf die90er.de bei Instagram. Und dann wird es wahrscheinlich auf Scooter rauslaufen. Da freue ich mich sehr, weil Scooter hat so unfassbar viele Lieder gemacht. Da reichen eigentlich keine 20 Minuten, sondern eher 20 Stunden. Aber ich hole da das Beste für euch dann raus, wenn es denn Scooter wird. Also macht gerne mit bei der Umfrage. Und wir gehen jetzt mal zu einer, ich glaube, belgischen Band oder zu einem belgischen Duo aus den 90ern. Hier ist für euch Tu Fabiola mit Freak Out.
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1: So, Freunde, 25 Minuten haben wir noch und es sieht wirklich ganz danach aus, dass in 5 Minuten, wenn dann die Umfrage rum ist, ich schaue nochmal rein, 41% mit Scooters lässt sich schwer schlagen. Also es wird sehr wahrscheinlich auf ein Scooter-Special hinauslaufen. Vorher machen wir nochmal einen Kracher. Ich habe eben die ganze Werbung rausgehauen, dass wir dann ein komplettes werbefreies Special gleich haben werden. Moin Christoph, ich hatte eben keine Lust auf Hausarbeit, habe jetzt das Radio angemacht und Sunshine Live eingeschaltet. Jetzt habe ich immer noch keine Lust auf Hausarbeit, aber die Musik ist mega. Punkt in diesem Sinne, we rave on. Das ist doch mal ehrlich und sehr, sehr schön. Danke dir, mein Lieber. Hey Christoph, so geil heute. Ich liebe es. Musikvorschlag für die nächste Runde wäre Play the Voice von Joey T. Vanelli. Das muss ich mal gucken, ob ich die habe, aber ich werde es notieren. Tolle Sendung heute. Wir hören dich im Auto. Ich schicke dir mal ein Bild über ein DAB-Funkradio im Auto. Das habe ich auch noch nie gesehen. Was hören meine Öhrchen da Feines? DJ Panda, einfach unvergessen. Genau, das war eben eine etwas andere Version von DJ Panda, It's a Dream. Auch hier davor mal gehört Red 5 mit I Love You Stuff und da heißt es, geil, wie lange habe ich diesen Megatrack nicht mehr gehört. Vielen lieben Dank. Einen habe ich noch. Was haust du heute für 90er Eurodance-Bretter raus, mein Freund? Danke dir. 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So, eine machen wir noch und dann scootern wir uns mal einen ab, würde ich sagen, oder? Erik ist übrigens schon da. Das heißt, wir haben heute pünktlichen Sendewechsel. Und checkt mal gerne unsere Sunshine Live App aus. Da könnt ihr nämlich auch reinschauen ins Studio. So, kleine extra Runde hier nochmal oder extra Song und dann gibt's Scooter für euch auf die Ohren.
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0: Ihr seid doch alle wahnsinnig. Sunshine Back to the 90s mit einem kleinen Scooter-Endspurt. Wir machen noch eine Nummer, aber es ist so geil, wie der Chat tobt, wie die WhatsApp glühen. Zum Beispiel hier, fuck, ich muss aus der Badewanne raus und ins Auto rumdüsen, um laut mitzugrüllen. Scooter hat weit über 200 Songs rausgebracht und man könnte da, glaube ich, mehrere Tage mitfüllen.
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0: Genau, Solly ist ja noch im Urlaub, also heute ich alleine. Wir sind auch schon am Ende. Falk, was rede ich? Erik ist gleich hier dran mit einem Studiogast, mit einer...
2: Sind wir ein bisschen durcheinander, Christoph? Ein bisschen durcheinander.
0: Ah, hör mal auf, das war wieder ein wilder Tag. Was kommen wir rein von der Regina? Geil, Alter, die Sendung, der Track eben ist eigentlich im Original von Falco Naked. Achso, das war der Vorscooter, aber trotzdem schön. Und jetzt auch noch die Scooter-Runde. Jawohl, gib Gas. Danke für die Zeitmaschine in die 90er. Ja, viele tolle Nachrichten sind reingekommen zum Scooter-Special. Und die letzte Nummer ist eigentlich auch eine der besten Tracks, die Scooter gemacht haben. Es ist nicht die Hyper, es ist nicht die Rhapsody in E, es ist eine andere, werdet ihr gleich erfahren. Ich wünsche euch ganz viel Spaß mit Erik und seiner Community-Show. Bleibt dran, egal ob in der Sunshine Life App oder bei Twitch oder auch on air. Und wenn ihr wollt, hören wir uns am Samstag. Da geht es um die Benzinpreise bei Sunshine Life Motors. Wird spannend. Und jetzt auch viel Spaß mit dem Studiogast Infected Faye und Erik SSL. Und ein Scooter war noch raus, oder Erik? Hit it!
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1: So, wirklich nahtloser Übergang und es ist Punkt 20 Uhr. Mein Gott, was stimmt denn heute nicht? Ich kann es euch sagen, was heute nicht stimmt. Wir haben einen Studiogast. Seit ganz, ganz langer Zeit endlich wieder eine Gästin zu Gast in der Community Show. Das heißt, heute Abend kein Voting, haben wir nicht nötig, denn Infected Faye ist zu Gast. Streamerin und aber nicht nur Streamerin, sondern auch DJ seit vielen, vielen Jahren, schon lange Zeit vor Twitch. Wir werden uns mit ihr natürlich unterhalten und von ihr wird es ein Set geben von 21 bis 23 Uhr und das wird alles andere als langweilig werden, denn wenn sie das wahr macht, was sie angekündigt hat, dann werden wir eine ganze Menge Genres damit streifen. Ihr könnt schon reinkommen, twitch.tv/sunshineliveradio, da sind wir alle schon zu sehen und da könnt ihr euch ein bisschen eingrooven und da würde ich sagen, legen wir los mit der Community Show auf allen Kanälen von Sunshine Live und auf twitch.tv/sunshineliveradio. Ich bin Erik und es geht los.

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1: Ja, aber nicht alleine heute, sondern heute sind wir. Moment, warte mal, ich muss auf den Schatten. Heute kommt mal die andere Kamera zum Einsatz, denn heute habe ich einen Gast da, seit langer Zeit endlich mal wieder. Infected Faye ist da. Soll ich dich Faye nennen oder soll ich dich Steffi nennen oder wie heißt das denn gerne heute Abend?
2: Wie du möchtest, ich höre auch auf Claudia, wenn es sein muss.
1: Echt? Okay, na Claudia muss ich sein. Dann nehme ich Faye.
2: Okay.
1: Ne? Der Gewöhnung halber. Ja, du bist erst der dritte Live-Gast, den wir tatsächlich hier haben.
2: Oh, cool.
1: Ja, Dirk Neuenfels war der erste, dann Roland von der DJ Family. Und jetzt bist du die dritte und die erste weibliche DJ. Und das ist schon eine schöne Reihe. Man muss noch dazu sagen, du bist keine gewöhnliche Twitch-DJ, wenn man das so sagen darf. Denn dein Horizont reicht viel, viel länger als deine Twitch-Karriere. Du bist schon sehr lange im Geschäft und Twitch ist erst irgendwann später dazugekommen.
2: Ja, genau.
1: Wie lange machst du das jetzt schon?
2: Angefangen habe ich tatsächlich vor rund 18 Jahren und seit 22 bin ich auf Twitch.
1: Seit 22, also auch in quasi, ja, so zum Ende, also in die Hype-Phase mit eingestiegen. Ne? Was hast du früher gemacht als DJ?
2: Du meinst, als ich angefangen habe?
1: Als du angefangen hast, ja.
2: Also mein ursprünglicher Style war House und Trance.
1: Mhm.
2: Und tatsächlich habe ich mich dann durch Twitch eigentlich weiterentwickelt zu dem breiten Spektrum der elektronischen Musik von House bis Frenchcore.
1: Du hast, glaube ich, auch im Ausland schon aufgelegt, hast da, glaube ich, sogar Residenzen gehabt im Sommer, wenn ich es richtig mitbekommen habe. Oder bin ich fehlgeleitet?
2: Nee, aber tatsächlich hatte ich Podcasts mit anderen DJs aus Großbritannien und USA.
1: Okay, dann war das. Infected Faye,

0: gerne,
1: ja?
0: Weil ich gerne lost bin.
1: Okay.
0: Sagt man ja mittlerweile im modernen Deutsch so. Und ja, wie gesagt, also es hat sich gefühlt schon ein halber Duden daraus entwickelt. Wir haben irgendwann mal eine Textdatei im Discord zusammengetragen mit lustigen Worten. Alles, was im Grunde mit der Vorsilbe von fair, also verwandt, verloren, verheiratet, alle solche Worte, das kann man dann eben ersetzen durch das Wort fail.
1: Und das feiern natürlich auch alle.
0: Genau, das feiern alle.
1: Die große Feierei. Genau. Community nimmt es natürlich gerne auf, weil sich da beliebige Wortspiele natürlich draus machen können. Das ist immer schön, wenn man so einen Anker hat, wo die Leute sich dran festhalten können. Ja, du warst früher, warst du Booking-DJ.
0: Genau.
1: Und bist also wirklich von Stadt zu Stadt gereist, hast auch selber schon produziert, relativ zeitig.
0: Genau, aber ich muss dazu sagen, ich produziere nicht selbst. Ich hatte mit den ersten Nummern, die sehr früh kamen, 2012, hatte ich im Grunde einen Produzenten, der das Ganze für mich gemacht hat. Wir haben uns dann so ein bisschen abgestimmt über die damaligen Kommunikationswege und haben dann eben ja auch meine Vorstellung mit einfließen lassen. Und die Nummer, die jetzt dieses Jahr rausgekommen ist, das ist mein Eigenwerk.
1: Das ist die Sonnenblume, heißt die,
0: genau,
1: ne?
0: Richtig.
1: Genau, die ist relativ frisch, also seit 1-2 Monaten, glaube ich, draußen.
0: Ja, Anfang August.
1: Ja, eine Sommernummer natürlich mit der Sonnenblume. Die werden wir nachher bestimmt auch hören. Ja, und dann warst du also Booking-DJ bis in die 2020er Jahre hinein, wahrscheinlich mit einem ziemlich harten Corona-Break, dann auch 2020.
0: Nee, tatsächlich nicht. Ich habe 2008 angefangen aufzulegen beim Webradio, habe dann da 2012 für mich erstmal mein Ende gefunden und bin dann wieder dazu gestoßen 2018. Also ich hatte tatsächlich auch eine relativ lange Pause, weil ich einfach andere Prioritäten hatte. Und bis dahin habe ich dann auch lokal und deutschlandweit aufgelegt auf Events, Festivals und in Clubs bis Lüneburg und so weiter. Und Dresden so die Ecke rum. Und dann zu der Zeit, wo ich eigentlich einen Vollzeitjob hatte, habe ich dann angefangen mit Twitch.
1: Und dann begann die Twitch-Zeit, begann das Twitch-Zeitalter.
0: Ja,
1: und da machen wir aber einen neuen Blog. Jetzt gehen wir erstmal kurz raus in die Werbung. Und danach gibt's weiter Mucke. Und im Teil 2 werden wir uns dann natürlich über den Twitch-Part unterhalten, als das Leben dann so richtig wild geworden ist. Okay, wir gehen kurz raus in die Werbung. Auf Twitch den. Warte mal, bekannt hat sie. Hallo?
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1: Okay, ich habe keine Ahnung, was eben gerade schiefgelaufen ist. Irgendwie waren wir ein bisschen weg, aber jetzt sind wir auf jeden Fall wieder da. Und es geht weiter mit der Community Show und mit Infected Faye. Noch nicht an den Decks, aber nachher ab 21 Uhr.
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1: So, Enthusiasmus macht sich breit, auch schon auf twitch.tv/sunshineliveradio. Da haben wir schon die ersten Subs reinbekommen und vor allem jede Menge Teilnahmebits von Andreas Raveboy, von HouseSound54, von Lenzi, ein Teilnahmebit, Dankeschön dafür. Dann das Chaos-Fienchen hat Nettchen JVM ein Abo geschenkt und noch ein Abo an dich, Faye. Chaos-Fienchen ist eine von deinen Mods, ne?
2: Ja, genau.
1: Und dann haben wir Holzfreak, Dankeschön fürs Prime Sub im 22. Monat und Schnitzel zum Frühstück. Dankeschön für Prime im 23. Monat und das Chaos-Fienchen verteilt weiter fleißig Subs. Jetzt noch an Shorty Groß und es läuft ein Halbchen auf dem Kanal und der läuft wahrscheinlich noch ein bisschen.

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0: So, da sind wir wieder. In der ersten Stunde der Community Show. Noch 23 Minuten, dann geht's los mit dem Set von unserem Gast Infected Fay. Aber der Hype-Train ist noch am Laufen. Ich glaube, der läuft immer noch weiter. Ihr seid ja wahnsinnig. Das Chaos-Fienchen. Von Chaos-Fienchen gab's noch ein weiteres Sub für Freaky. Dankeschön dafür, Full X. Dankeschön für den ersten Monat im Abonnement. Dann Andreas Wayfoy, 130 Bits Liquid Sky. Dankeschön fürs Teilnahmebit. Elektron, dir auch. Dankeschön fürs Teilnahmebit. Dann Alfrin, Alfrino feiert mit Niki DNF. Endlich wieder mal ein DJ aus seinem Nickname dabei. 300 Bits. Den dürftest du auch kennen, ne? Den Alfie. Auf jeden Fall.
1: Ja. Der hat auch das Fay im Namen.
0: Der hat das Fay im Namen,
1: ja,
0: ne?
1: Genau.
0: Eigentlich müsste, also wenn ich es, also, und vor allem, es müssten jetzt eigentlich alle, wenn ich es jetzt nicht völlig verballert habe, dann müssten alle inzwischen da gewesen sein. Denn Niki hat hier schon mal aufgelegt bei Sunshine Live. Dirk Neuenfels auch in der Community Show. Du jetzt heute, dann ist er eigentlich komplett, ne?
1: Ja.
0: Es sei denn, das Rino kommt noch irgendwo anders her, das weißt du aber auch nicht, ne?
1: Das weiß ich tatsächlich nicht,
0: das könnte
1: nein.
0: Vom Mike Marino sein, ich weiß es nicht so genau.
1: Okay.
0: Könnte theoretisch sein.
1: Vielleicht kann Alfrino uns das ja mal verraten.
0: Vielleicht verrät er uns, das, wo das Alfrino herkommt. Rapunzel, dankeschön für 100 Bits. House Sound, dankeschön für 62 Bits. Dokugraf ist seit 40 Monaten mit dabei. Freaky ist, hat verschenkt, eingiftet Sub an Bloodwolf, dankeschön dafür. Chaosfienchen verschenkt nochmal eins, und zwar an Notems. Ich glaube, das ist auch aus deiner Community. P-Strahlen ist mit 111 Bits dabei. Schlabbertüte, 5er Subbombe. Vielen lieben Dank dafür. Und wir quatschen ein bisschen weiter. Schlabbertüte ist auch von dir?
1: Ja, okay. Also kann man jetzt nicht unbedingt sagen, weil auf Twitch teilen wir uns ja
0: natürlich.
1: Die Leute.
0: Also P-Strahlen zum Beispiel ist auch, glaube ich, jemand, der an vielen
1: aber
0: Stellen aktiv ist.
1: Genau, ja.
0: So, dann haben wir noch Aki haben wir noch dabei und Aki ist mit Prime dabei seit 3 Monaten. So, wir wollen noch ein bisschen weiter quatschen. Wir haben so über die Pre-Twitch-Area gequatscht, aber jetzt kommen wir natürlich zum interessanten Teil. Ab 2022, da bist du dann, Twitch beigetreten.
1: Genau.
0: Und dann ist vieles passiert, mit dem du vorher mit Sicherheit nicht gerechnet hast. Denn du wärst die einzige DJ, die mit allem gerechnet hätte, was da kommt. Aber da konnte man, glaube ich, nicht mit rechnen. Ne? Wie kam es bei dir zu dem Impuls, auf Twitch zu gehen? Denn die Pandemie war ja fast dann vorbei, 2022.
1: Genau. Also tatsächlich hat mein ehemaliger Arbeitgeber mich so ein bisschen zum Glück gezwungen. Ich habe 2022 gewechselt vom Internetradio zu Twitch und habe dann da im Grunde meine 2 Sendungen gemacht nach Feierabend, wenn ich zu Hause war. Und dann bin ich tatsächlich fristlos gekündigt worden 2024. Mhm. Ja, genau. Und dann habe ich entschieden, okay, jetzt oder nie. Und hatte privat noch so ein bisschen Stress im Nachgang, wie das manchmal so ist, ne? Also mit Arbeitsgericht und all so einem Zip und Zap.
0: Ja.
1: Und ab dem Moment war ich dann Vollzeitstreamer 2024, einmal schön ins kalte Wasser gesprungen, allen Mut zusammengenommen und eigentlich das nochmal in Angriff genommen, was ich 2008 schon mal begonnen hatte.
0: Okay, also das war ursprünglich, also 2008 war schon so ein bisschen der Traum auch da, dass du von der Musik leben kannst, dann, dass du dich dadurch komplett finanzierst.
1: Ja, eine Zeit lang war das tatsächlich auch so. Genau.
0: Mhm. Wo es dann geklappt hat durch die ganzen Bookings und alles.
1: Richtig.
0: Und da ging das.
1: Genau.
0: Ja. Jetzt ist es natürlich, auf Twitch ist es natürlich ein bisschen was anderes aufzulegen als im Club. Ne?
1: Definitiv.
0: Was sind so aus deiner Sicht heraus die ganz besonderen Herausforderungen, wenn man sich als Twitch-DJ behaupten will, und zwar in der Form, dass man sogar seinen Lebensunterhalt davon bestreiten will?
1: Also grundsätzlich denke ich, dass so die erste Hürde tatsächlich ist, die aktive Interaktion und Interpretation des Chats. Man ist ja darauf angewiesen, dass der Chat im Grunde einem so ein bisschen Feedback gibt, weil wenn man live irgendwo auflegt, im Club oder auf irgendeinem Event, dann hat man die Leute ja live vor sich und sieht, wie die auf die Leder reagieren, wie man die eventuell aus der Reserve locken kann. Und man kann natürlich ein paar Dinge auch ausprobieren. Und im Chat ist es eben so, dass man immer darauf hofft, Feedback zu bekommen in Form von Interaktion.
0: Der Chat ist deine Tanzfläche quasi.
1: Richtig, genau. Das sage ich auch immer wieder. Deswegen bin ich wirklich sehr stolz und man sieht es ja auch hier wieder. die Familie gibt richtig Gas hier.
0: Das tut sie, in der Tat.
1: Genau.
0: Jetzt, du streamst bis zu 4-mal die Woche, glaube ich.
1: Das ist ganz unterschiedlich. Also in meinen Spitzenzeiten hatte ich so 120 bis 160 Stunden im Monat.
0: Ja.
1: Was schon, glaube ich, ein ordentliches Pensum ist, gerade wenn man eben so den Aufwand, den man nicht sieht, hat.
0: Mhm.
1: Dann weißt du selber, was die ganze Musikrecherche betrifft, der ganze Social-Media-Krams, die Buchhaltung, alles, was eben auch so einhergeht, wenn man selbstständig ist. Dann grundsätzlich Vorbereitungen, Überlegungen, wie gestalte ich Streams, wie kann ich Specials machen. Das sind natürlich alles Dinge, die nicht immer online so ersichtlich sind, aber eben dann eigentlich auch mit in den Arbeitsaufwand einfließen.
0: Wie macht man das, wenn man 4 oder 5-mal die Woche online ist? Und das sind ja bei dir keine kurzen Strecken. Das heißt, du gehst nicht für 2 Stunden online oder sehr selten mal nur kurz online, sondern das sind schon Strecken von 5 bis 6 Stunden, ne?
1: Ja,
0: du
1: oder?
0: Wie macht man das, dass man da als DJ nicht völlig leer brennt?
1: Ja, tatsächlich ist es auch der Abwechslung geschuldet oder dank der Abwechslung, die ich mittlerweile spiele. Denn für mich hat sich ganz schnell herausgestellt, dass ich niemals die Möglichkeit oder den Spaß daran hätte, einfach 5-6 Mal die Woche immer die gleichen Lieder zu spielen. Weil ich habe zwar, glaube ich, schon ein gutes Musikrepertoire und auch ein schönes Archiv über die Jahre aufgebaut, aber irgendwann ist das eben auch erschöpft.
0: Ne? Du bedienst eine ganze Menge Styles auch. Also es gibt Trance bei dir, also Haus, ne? Haus ist so große Domäne.
1: Ja.
0: Ne? Wenn ihr eure Hausfrauenparty macht, dann Trance, gibt's Faye in Trance. Dann gibt's Faye mehr so in technoider Richtung. Und was ich auch ganz faszinierend finde, ist die Drum and Bass Faye.
1: Ja.
0: Wie bekommst du dieser Vorliebe oder zu diesem, weil das, da trauen sich ja relativ wenige Leute dran, ne? Weil Drum and Bass ist so die Lieblingsnische irgendwie der elektronischen Szene. Irgendwie immer eine Nische geblieben, aber irgendwie immer cool gewesen, wenn es dann doch mal stattfindet, ne?
1: Ja, definitiv.
0: Ja. Und wie kamst du zu Drum and Bass?
1: Also zum einen, glaube ich, liegt das einfach an meiner musikalischen Prägung durch mein Umfeld. Meine Eltern, die waren immer sehr musikalisch zu Hause, auch sehr modern und abwechslungsreich.
0: Mhm.
1: Da sind dann natürlich auch so Dinge eingeflossen, wie beispielsweise The Prodigy, was ja vom Beat her auch in die Richtung geht.
0: Das ist so, also da sage ich dann, das ist eher Breakbeat.
1: Ja,
0: für mich
1: ist richtig,
0: halt, ne?
1: Genau.
0: Also das ist nicht
1: ja
0: so sehr Drum and Bass, sondern ist Breakbeat. Aber ja. Ne?
1: Ja, okay. Aber also vom Beat-Aufbau her geht es halt schon, ja, sage ich mal, ein bisschen abstrakter, statt dem typischen 4/4-Beat im elektronischen, ja, Bereich. Und Drum and Bass hat einfach unfassbar viel zu bieten, genauso wie alle anderen Genre, wirklich von ganz weich, melodisch, also dieser Liquid Drum and Bass bis hin zu richtig auf die Nuss. Ne?
0: Okay, dazu kenne ich mich dann tatsächlich selber zu wenig im Drum and Bass aus. Es ist wirklich eine interessante Rechnung. Wenn man das auch beherrscht, dann kann man damit, glaube ich, auch die Leute zwischendurch mal richtig flashen, ne? Wenn man es nicht zu häufig macht. Machst du das regelmäßig, Drum and Bass, oder ist es dann eher so, dass du ab und zu einfach mal, dass es dich dann erwischt und dann kommt halt mal eine Drum and Bass Runde?
1: Leider mache ich es tatsächlich viel zu selten. Wir hatten mal überlegt, den Dienstag dafür zu etablieren, weil der eben auch mit D anfängt, so wie Drum and Bass.
0: Mhm.
1: Es ist aber eben doch auch so, dass ich die Leute nicht kaputt spielen möchte. Ne? Gerade wenn ich mehrere Stunden mache, wenn ich dann ausschließlich im Genre Drum and Bass bleibe und es nicht jedem gefällt, eben weil es doch so ein bisschen noch Nische ist, dann muss man einfach so ein bisschen gucken.
0: Ist das wichtig aus deiner Sicht raus, wenn du bei Twitch streamst, dass du an den gleichen Wochentagen dann immer das gleiche Musikgenre bedienst? Spielt das eine sehr große Rolle?
1: Ich denke schon, dass sich die Montage und Donnerstage bei mir etabliert haben, aufgrund dessen, dass die Leute wissen, das sind feste Streamzeiten, da kann man sich drauf verlassen.
0: Feste Streamzeiten, ja, aber
1: genau.
0: Das muss das Jazz-Genre dann auch immer das gleiche sein an den Tagen, oder ist das...
1: Grundsätzlich komme ich ja ursprünglich daher, ne? Also meine Radiosendungen, die habe ich im Endeffekt übertragen vom Webradio zu Twitch, auch mit den Tagen.
0: Das ist ja die alte Schule. Ich neige ja auch dazu, ne? Aber die Frage ist halt immer, ist das richtig oder ist das nicht richtig? Auf der einen Seite bist du natürlich deine Bank für die Leute, das ist gut, weil sie dann wissen, wenn sie montags Faye einschalten, dann gibt es, glaube ich, Haus, ne?
1: Trance, genau.
0: Trance, okay. Mhm. Aber dass es eben an bestimmten Wochen dann auch bestimmte Musikrichtungen gibt. Auf der anderen Seite ist natürlich schon, wenn man die Leute dann auch ein bisschen so in die unterschiedlichen anderen Genres reinkicken kann, weil letztendlich sind sie ja auch wegen dir da, ne? Also es ist für die Leute was anderes, ob jetzt irgendjemand jemand Trance auflegt oder ob du jetzt Trance auflegst, weil die Bindung ja zum DJ bzw. Zur DJ oder zum Streamer, zur Streamerin eben viel, viel höher ist, als es jetzt irgendwie bei reinem Audio eben wäre. Ne?
1: Ja, das wäre schön, wenn die Bindung auf jeden Fall auch eine große Rolle spielt, weil das ist natürlich das, was persönlich mit einfließt, gerade so gegenüber einem normalen Event-DJ, der sicherlich ein bisschen Moderation macht, aber dadurch, dass wir eben auch mit dem Mikrofon interagieren, glaube ich schon, dass da auch Sympathie und eine persönliche Bindung noch ein wichtiger Faktor sind. Ja.
0: Wird auf Twitch zu viel gelabert während der Musik?
1: Also ich darf wahrheitsgemäß sagen, dass ich mitunter in einigen Streams sicherlich auch dazu neige, viel zu moderieren. Ich versuche da einen Mittelweg zu finden. Allerdings ist es eben so, dass gerade so in den letzten Wochen wenig Just Chatting stattgefunden hat. Mhm. Und dann werden natürlich gewisse Dinge auch während der Musikstreams geklärt.
0: Ist halt so, ne? Ja, ist halt so.
1: Genau, deswegen ist es immer schön, wenn man dann auch mal so ein bisschen Just Chatting machen kann, um dementsprechend dann vielleicht einfach andere Themen mal so ein bisschen tiefer zu klären oder einfach sich ein bisschen locker zu unterhalten.
0: Okay, schönes Stichwort. Dann werden wir im dritten Teil drüber reden, deine Twitch-Aktivitäten, die außerhalb der Musik so ein bisschen stattfinden, weil es auch schon die eine oder andere interessante Aktion gab. Jetzt hören wir aber erstmal tatsächlich noch ein bisschen Mucke und ich kann euch versprechen, ab 21 Uhr gibt es dann wirklich Mucke satt von Faye. Da werden wir nur noch ganz wenig labern. Da werden wir wohl das Thema gerade aufgegriffen haben. Okay, geht weiter mit Mucke.

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1: So, die Community Show. Gleich geht's los mit Infected Fay an den Decks. Da warten natürlich schon alle drauf, aber wir wollen natürlich noch mal ein bisschen quatschen. Eine Sache, die mir noch am Herzen liegt, das sind so die Aktionen und die Streams, die du so ein bisschen außerhalb von deinen DJ-Studios machst. Du hast auch zwei Stück bei dir zu Hause in der Zwischenzeit, ne?
2: Ja, im Prinzip habe ich drei Arbeitsplätze. Also ich habe Studio 1 und Studio 2. Da habe ich jeweils ein DJ-Setup stehen und in Studio 2 steht das Gaming-Setup noch mit Just Chatting.
1: Okay, Gaming verstehe ich, aber warum zwei DJ-Studios?
2: Wir hatten einen familiären Vorfall im Frühling und seitdem existiert Studio 2.
1: Okay,
2: genau.
1: So, okay, frage ich nie weiter nach. Okay, dann kommen wir zu den Sachen, die außerhalb der DJ-Studios stattfinden. Natürlich Just Chatting, das machst du ab und zu, aber da gab es, manchmal bist du auch wirklich richtig draußen unterwegs. Da gab es eine ganz bemerkenswerte Aktion, das war eine komplette Italienreise von dir, ne?
2: Ja, genau.
1: Eine Woche oder 10 Tage
2: ja,
1: oder
2: 16,
1: so.
2: Ja, 16 Tage waren es insgesamt,
1: Tage,
2: ja.
1: IRL. Was hast du da gemacht?
2: Also zum einen habe ich so ein bisschen versucht zu mischen, im Endeffekt so ein bisschen Work and Travel im Prinzip. Mhm. Dass ich also gesagt habe, ich kann nicht 16 Tage komplett offline sein. Und dann habe ich eben mir vorher alles für das IRL-Setup gekauft und mein Outdoor-DJ-Setup, das existiert schon länger.
1: Okay, und hast du wirklich von unterwegs, also von Italien, dann hast du dir Spots gesucht und hast dort dann aufgelegt mit mobilen Controller, also so einen kleinen von Pioneer wahrscheinlich, die kleinen von Pioneer, die sind ja dafür ganz gut geeignet.
2: Ja.
1: Und dann wahrscheinlich über Kopfhörer, weil du da kaum mit einer Boombox auflegen konntest, oder ging das auch?
2: Ja, ich hatte auch stellenweise Musik über den Lautsprecher. Also ich benutze dann einfach den internen von meinem MacBook. Ne, das funktioniert ja. Und die anderen Gäste hatten auch Freude, waren neugierig, hatten Spaß.
1: Dann ist gut. Solange die Freude haben, ist ja alles fein.
2: Ja.
1: Also dass das bei den Leuten gigantisch natürlich ankam, das kann man sich gut vorstellen. Wie oft hast du das dann gemacht, dass du während dieser 16 Tage Reise dann noch Musikstreams gemacht hast?
2: Ich will nicht lügen, aber ich meine, es waren 4.
1: Immerhin, ne? Mhm. Also ist ja schon eine ganze Menge. Ja, und die ganzen anderen Streams, was macht man in der Zeit, wenn man dann durch die Gegend fährt und eigentlich nicht auflegt? Unterhält sich mit den Leuten.
2: Ja, genau. Also so wie heute zum Beispiel die Fahrt hierher, die haben wir fröhlich im Auto verbracht. Und
1: ja, da gibt es ja auch ein schönes Gesprächsthema, ne?
2: Genau.
1: Fay bei Sunshine Live. Und
2: ja.
1: Wie kam's? Und wie kommt's? Und kommst du rechtzeitig an? Aber sonst kann ich mir das vorstellen, schwierig vorstellen, wenn man da tagelang durch Italien fährt, dass dann da irgendwann die Gesprächsthemen ausgehen. Ist das nicht so?
2: Gar nicht, nein. Weil es ist alles teilweise, also es passiert ja ad hoc. Ne? Jemand fängt ein Thema an und dann unterhält man sich darüber und dann kommt man von Hölzken auf Stöcksken oder man sieht irgendwas Schönes und spricht dann darüber. Wir haben eine komplette Tour gemacht. Wir waren in, ich glaube, 9 Regionen von Italien und sind wirklich insgesamt dann fast 5000 Kilometer gefahren mit dem Auto.
1: Ordentlich.
2: Ja.
1: Ordentlich. Das ist ja auch, jetzt zur Zeit ist es ja auch eine richtige Investition, ne? Das ist.
2: Ja, aber die Familie hat das ganz toll gewuppt.
1: Das wird dann auch durch den entsprechenden Support natürlich dann genau. Auf jeden Fall gefördert. Ja, was, wenn du einem DJ-Streamer oder einer Streamerin einen Tipp geben würdest, so den wichtigsten Tipp geben würdest für den Aufbau von der Community, wenn man auf Twitch geht als DJ, was ist das Allerwichtigste? Oder sagen wir mal die Top 3?
2: Also das Wichtigste ist, glaube ich, Durchhaltevermögen, definitiv. Weil Twitch ist kein Kurzstreckensprint, sondern es ist ein Marathon. Man muss wirklich langen Atem haben. Man muss sich teilweise selbst motivieren. Man muss durch Durststrecken kommen. Und im Endeffekt muss man auch nicht nur selbstbestimmt, sondern auch selbstverantwortlich überlegen, was möchte ich im Stream überhaupt transportieren. Also welche Persönlichkeit bin ich? Wie kann ich das Ganze irgendwie schön verpacken? Ansonsten Eigenmotivation ist unfassbar wichtig, weil auch da ist es eben so, dadurch, dass man ja sein eigener Herr ist, die Wahrscheinlichkeit, dass man mit wenigen Streams und nicht so viel Präsenz ordentlich das Ganze wirklich dauerhaft und auch stetig aufbaut,
1: Das dürfte ziemlich gering sein.
2: Ja, genau. Ja. Also Disziplin ist definitiv sehr, sehr wichtig.
1: Also Regelmäßigkeit, dann eine gewisse Strecke natürlich.
2: Und genau.
1: Persönlichkeit ist auch nicht schlecht, glaube ich, in diesem Sinne. Jo, jetzt sind wir natürlich ganz gespannt, was du gleich spielen wirst. Du hast vorhin schon angekündigt, dass du wirst nicht ein Genre durchziehen, sondern du wirst da ja dich von möglichst vielen Facetten präsentieren. Was können wir alles erwarten gleich von dir?
2: Also tatsächlich, traurigerweise muss ich zugeben, ich habe den Drum and Bass heute nicht mit eingepackt.
1: Okay, aber wir haben drüber geredet, da warten wir einfach aufs nächste Special, alles gut,
2: genau.
1: Kein Problem.
2: Ja, wir werden gleich ganz gemütlich starten mit ein bisschen House und ich denke, am Ende werden wir bei Schranz landen.
1: Okay, das ist ein sportliches Programm für 2 Stunden, aber es ist möglich. Den Track hören wir noch zu Ende und dann geht's unmittelbar los mit Infected Fair an den Decks.
2: Dankeschön.
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1: So, ich gebe noch ganz schnell die Supporter durch, die jetzt die letzten 20 Minuten reingekommen sind. Dankeschön an Vampyor für 101 Bits. Dankeschön ans Chaos-Fienchen fürs Gifted Sub an Timpong. Spaß 77 ist mit dabei mit 111 Bits. CyberGhost, dankeschön fürs Gifted Sub an Rafi 0880. Animasterlei mit 2 Subs für die Community. Treborna mit 55 Bits. Alfie mit 200 Bits. Rafi 0880. Mit einem Gifted-Sub an Shara Shimada und Schlabbertüte mit einem Gifted-Sub an Mori Loves Music und wir haben den Hype-Train auf Stufe 6 abgeschlossen. Dafür vielen, vielen lieben Dank. Und wenn ihr dann soweit seid und wenn Faye dann auch soweit ist, probieren wir das Mikrofon aus, ob das auch gilt. Einfach mal das hier, ja? Genau, ja. Das müssen wir dich auch hören.
2: Muss ich das irgendwo anmachen?
1: Nein, ich mach das an. Ich
2: bediene
1: das. Du musst nur reinsprechen.
2: Test.
1: Geht. Wunderbar.
2: Geht?
1: Okay, hervorragend. So, Ladies and Gentlemen, dann ist es jetzt soweit. Wir haben schon 7 Minuten von ihrer Zeit geklaut, aber das wird sie kompensieren. Spielst einfach ein bisschen schneller, einfach alles plus 4, dann passt es am Ende, genau. Und wünsche euch ganz viel Spaß mit dem Set von Infected-Fay auf Sunshine Live in der Community Show.
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1: Und mit Infected Faye an den Decks und 858 Menschen, es waren schon fast 900 mal zwischendurch, feiern den Style und das Set von Infected Faye. Schreibt sich Infected und unterstrich Faye auf Twitch TV, da wo ihr auch Sunshine minus Line, wo ihr auch Sunshine Live Radio findet. Was habe ich so?

0: Das gibt's aber natürlich gar nicht. Okay. So, ich habe noch zwei Nachträge zu machen. Wir haben noch Support reinbekommen von Sachsen Pyro. Der ist jetzt seit 3 Monaten mit Stufe 1 dabei. Dankeschön dafür. Und er schreibt dazu: Narben und auf einen phänomenalen Stream. Liebe Grüße aus Sachsen. Und Mulder X, von dem haben wir einen Prime Sub bekommen. Dankeschön dafür. Wir gehen kurz raus in die Werbung. Auf Twitch geht der Mix von Faye weiter bis 23 Uhr. Und im Radio sind wir auch gleich wieder nach 20 Sekunden zusammen.
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1: Und vor allem mit Infected Faye an den Decks. Ich muss sie mal... Ich weiß nicht, ob sie jetzt schon wieder Übergang macht. Können wir kurz quatschen? Kannst du kurz den Kopfhörer auf? Hast du eine Minute? Eine Minute?
2: Ja, jetzt? Ja, hab ich.
1: Ja? Ja? Gut, okay. So, da ist das Mikrofon. Ja, du kannst es dir leiser drehen. Da unten ist ein Knopf. Unterm Pult.
2: Wow.
1: Ja, okay, alles klar. Ich vergesse immer, dass die Menschen nicht so schwerhörig sind wie ich. Entfettet für euch an den Decks. Es kommen schon Fragen im Chat auf. Wer den 2 Stunden Stummschalten-Button gedrückt hat bei der Fan. Du redest normalerweise schon ein bisschen mehr mit der Community. Aber es ist auch ganz schön, wenn man einfach mal nur so auflegen kann, oder?
2: Total, ja, total.
1: Bist du noch im Plan mit deinem Musikplan oder bist du schon hinten dran?
2: Ich sag immer, planlos geht die Fahrt los.
1: Gut, wunderbar. Dann geht die Fahrt planlos weiter. Es sind 23 Uhr, haben wir noch Zeit. Wir gehen kurz in die Werbung raus und dann geht es sofort weiter mit Infected Faith.

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1: Hey, Infected Faye startet in die zweite Stunde. Oh, die haben schon sehr große Emotionalien verteilt hier und gehört. Und zumindest das Trans-Genre haben wir schon gut angetauscht. Infected Faye, normalerweise auf Twitch zu hören, heute auch auf Twitch zu hören, aber normalerweise auf ihrem eigenen Kanal zu hören, heute auf twitch.tv/Sunshine Live Radio. Natürlich über alle Frequenzen von Sunshine Live. In der Zwischenzeit hat es dann auch mal wieder einen Hype-Train gegeben. Vielen lieben Dank an die Supporter, an Sachsen Pyro, der Mary Jane ein Abo geschenkt hat. Dankeschön an Brandenburger für 1000 Bits. Dankeschön an Astralix für seinen Resub im 23. Monat auf der ehrenvollen Stufe 2. Vom Chaos Hühnchen gab es noch ein Gifte-Zap an Sonnenball Party to Mode mit 100 Bits dabei. Andreas Raveboy mit 100

Martin Hirle mit 200 Bits dabei. Dankeschön dafür. Und noch viele, viele, viele Kleinschwellen. Sehr schönes Set von Infected Fay oder wie es immer wieder im Chat geschrieben wird, ein absolut Fay-nominales Set von Infected Fay. Noch bis 23 Uhr.

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und da kamen die Rückfragen rein. Logischerweise, denn das ist die Eigenproduktion von Infected Fay. Aktuelle Scheibe Sonnenblume. Sehr markant durch die deutschen Vocals. Ja, und fetzt ganz gut. Gibt's überall, wo es Infected Fay gibt, ne? Ist raus bei Spotify. Und ihr hört nichts, okay. Aber Spotify und Beatport wahrscheinlich auch. Also auf allen Plattformen zu haben. Infected Fay Sonnenblume.

immer noch mit Infected Fey an den Decks. Und mittlerweile sind wir in Feys kleiner Schranz- und Hard-Techno-Corner angekommen. Sie hat es wahrgemacht, die gibt jetzt nochmal richtig Vollgas. Die letzten 20 Minuten überschwängliches Lob hier, was hier reinkommt. Ich lese euch nur das eine oder andere Mal vor. Mein lieber Schwan, das rumst ganz schön. Grüße vom Edi aus Seligenhof. Hallo ihr zwei, muss ja mal gesagt werden, die Verstärkung heute ist der absolute Knaller. Erik ballert ja schon gerne, aber ein Doppelpack macht das Ganze gleich noch mehr Laune. Richtig cooles Teamwork. Fette Grüße an die gesamte Such a Life Community von Michael aus dem Raum Nienburg. Habt alle einen starken Abend und dreht die Boxen auf. Das tun wir, das kannst du aber glauben. Kurzer Break nochmal für die Radiogemeinde. Auf Twitch bleibt ihr dabei. Infected Fey für euch noch am Start bis um 23 Uhr. Mit diesem Song.

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1: Was für ein schöner Schlusspunkt. Ladies and Gentlemen, das war Infected Faye für euch. Ein in der Tat phänomenales Set. Vielen lieben Dank, Faye, dass du hier warst. Das war wirklich der absolute Oberhammer. Und es ist im Chat noch eskaliert. Wir werden gleich, wenn wir offline sind, werden wir uns noch bedanken bei denen, die jetzt nochmal ordentlich einen rausgehauen haben. Allen vorne dran. Animaster Light, du weißt Bescheid, du bist verrückt. Eine Message möchte ich euch noch durchgeben, die per WhatsApp reingekommen ist. Größtes Lob an die Community Show. Mittlerweile gesetzt, jeden Dienstag einzuschalten. Heute war ein ganz besonderer Tag. Vielen Dank, Erik, und an die Begleitung. Das bist du dann wahrscheinlich, ne? Faye. Infected_Faye. Merkt es euch. Und jetzt kommt der Satz. Eure Arbeit zeichnet die Musikszene so sehr. Ist das nicht geil? Ich sag's euch. Okay. Das war die Community Show. Zu Gast Infected Faye. Schreibt sich, also Infected ist klar, ne? Und dann _Faye, Faye. Mal ganz viele gefragt haben. Aktueller Track, der vorhin gelaufen ist, die Sonnenblume von Faye. So, und jetzt die vorletzten Worte gehören dir, Faye.
2: Ja, vielen, vielen, vielen Dank, dass ich hier sein darf oder durfte. Herzlichen Dank, Erik, für die Einladung. Von Herzen Dankeschön an die Community, die von allen Quellen aus mit dabei war, sei es aus dem DAB oder dann eben auch hier auf Twitch. Vielen, vielen herzlichen Dank an die Familie. Und auch wenn nicht jeder Übergang heute gepasst hat, ich hoffe, es hat euch trotzdem gefallen und ich konnte euch so ein ganz kleines bisschen entführen heute. Dankeschön.
1: Denke, das ist gelungen. Okay, hier geht's weiter bei Sunshine Live mit der Anna Tour Radioshow. Dabei wünsche ich euch ganz viel Spaß. Ich bin Erik und nicht vergessen, nächsten Dienstag allerspätestens wieder einschalten zur neuesten Ausgabe der Community Show. Euch eine gute Nacht.
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